0: Vor allem Schwesig, die in den letzten Umfragen mit ihrer SPD aufgeholt hatte, war im Angriffsmodus. Schwesig beklagte beim Thema Migration, dass die AfD Hass und Hetze verbreitet. Die Bundesregierung will härter gegen Sozialleistungsmissbrauch vorgehen. Ein 10-Punkte-Plan soll noch bis Ende des Jahres umgesetzt werden. Ziel ist es unter anderem, Anreize zu verringern, nur wegen Sozialleistungen nach Deutschland zu kommen. Außerdem soll künftig die Grundsicherung gestrichen werden können, wenn jemand per Haftbefehl gesucht wird. Die Ära von Jürgen Klopp geht jetzt so richtig los. In genau einer Woche feiert Klopp seine Premiere als Bundestrainer beim Spiel gegen die Niederlande. Heute Vormittag um 10 stellt er den Kader für seine ersten 4 Spiele vor. Thomas Bremser berichtet.
1: Wem schenkt Jürgen Klopp sein Vertrauen für den Neustart? Über 50 Spieler haben sein Interesse geweckt, rund 30 von ihnen will er für die ersten Spiele einladen. Deutlich mehr, als der Fußballverband zulässt. Deshalb müssen einige wohl vereinzelt von der Tribüne aus zuschauen. Der neue Bundestrainer möchte möglichst viele Spieler kennenlernen. Joshua Kimmich dürfte Kapitän bleiben. Im Tor wird wohl wieder Marc-André Ter Stegen stehen, der lange verletzt war. Spannend ist auch, welche jungen Spieler unter Klopp ihr Debüt feiern werden.
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Nickelback sind zurück mit einem lauten Vorboten zum kommenden Album Everything Under the Sun. Die Single Rattle the Cage von Nickelback ist neu auf Rockantenne Bayern.

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5: Ich bin Christian Lang. In den USA hat nach dem Senat auch das Repräsentantenhaus für ein Sanktionsgesetz gestimmt, um Russland wegen des Ukraine-Kriegs stärker unter Druck zu setzen. Neben direkten Strafmaßnahmen gegen russische Politiker und Firmen soll das Gesetz die russischen Öl- und Gasexporte stärker eindämmen. Tina Eck berichtet.
6: Präsident Trump muss nur noch unterschreiben und dass er das tun will, hat er schon angekündigt. Mit dem Gesetz kann er die 5 größten Käufer von russischem Öl und Gas mit Sanktionen belegen und auch jene Länder bestrafen, die Russland dabei helfen, Energiesanktionen zu umgehen. Vor allem China und Indien beziehen viel russisches Erdöl und diese Maßnahme könnte nun die Handelsbeziehungen weiter strapazieren. Der Kongress aber setzt mit dem Gesetz Kreml-Chef Putin unter Druck und auch Trump, auf Putin einzuwirken, den Krieg zu beenden.
5: Soziale Netzwerke sollen für Kinder unter 13 Jahren in der EU künftig tabu sein. Das wünscht sich EU-Kommissionspräsidentin von der Leyen. Am Donnerstag will sie in Straßburg den formellen Vorschlag der EU-Kommission vorstellen. Bevor ein Mindestalter wirklich kommt, müssen aber noch das EU-Parlament und die Mitgliedstaaten zustimmen. Das kann Monate oder sogar Jahre dauern. Im tschechischen Atomkraftwerk Temelin, 60 Kilometer von der deutschen Grenze entfernt, hat es eine Panne gegeben. Der Reaktorblock 2 wurde außerplanmäßig heruntergefahren und vom Netz getrennt. Der Grund eine Fehlfunktion im Steuersystem. Techniker haben ein Bauteil ausgetauscht, weitere Kontrollen laufen noch. Der Betreiber rechnet damit, dass der Reaktor heute wieder ans Netz gehen wird. Zum Fußball. Trotz schwacher Chancenverwertung ist Bayer Leverkusen mit einem Heimsieg in der Euroleague gestartet. Beim ersten internationalen Auftritt unter ihrem neuen Trainer Martinez setzte sich die Werkself mit 2:0 gegen den slowenischen Fußballmeister NK Celje durch. Am 15. Oktober geht's für Leverkusen in der Euroleague weiter. Dann muss man gegen Lech Posen ran.

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Zwei Mann, ein Sound wie eine ganze Rockmaschine. Royal Blood melden sich zurück mit fettem Bass, stampfenden Drums und null Zurückhaltung. Royal Blood und 10 over 10 ist neu auf Rockantenne Bayern.

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2: Was klingt, als könnte es direkt hier aus den Radiolautsprechern kommen, ist tatsächlich die perfekte Art, das 8. Studioalbum Achilles, der Hardrocker von Audrey Horn, zu beschreiben. Die 5 Norweger schaffen es, dass man sich ganz neu in seine Lieblingsmusik verliebt. Songs wie In the Eye of the Hurricane erinnern an die großen klassischen Stadionhymnen der Vergangenheit. Während Vampires mit fetter Doppelgitarre gleich mal den Hair Metal wieder auferstehen lässt. Abwechslung ist sowieso Programm auf Achilles, was Ausreißer wie die phänomenale Ballade Pretty Little Lies und der Party-Track Goddamn Beautiful beweisen. Und diese Vielfalt ist gewollt. So sagt es Gitarrist Ave Isdahl.
3: Es ist ein wenig mehr progressive, aber es gibt auch mehr direkte Nummern, dazu einige groovy, gute Laune-Songs. Es war wichtig, die verschiedenen Seiten der Band abzubilden.
2: Und egal von welcher Seite sich Audrey Horn zeigen, sie begeistern. Also, volle Empfehlung für Achilles, unser Album der Woche hier auf Rockantenne Bayern.

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1: Ich bin Christian Lang. In den USA haben sowohl der Senat als auch das Repräsentantenhaus für ein neues Sanktionsgesetz gegen Russland gestimmt. Damit sollen russische Politiker und Unternehmer härter getroffen und vor allem die Öl- und Gasexporte eingeschränkt werden. Damit finanziert Russland seinen Angriffskrieg gegen die Ukraine. Im Repräsentantenhaus bekam das Gesetz eine breite Mehrheit von 262 zu 159 Stimmen. Jetzt geht es zur Unterschrift an US-Präsident Trump, der bereits seine Zustimmung signalisiert hat. Bundeswirtschaftsministerin Reiche schlägt zur Entlastung der Autofahrer vor, die Mehrwertsteuer für Benzin vorübergehend von 19 auf 7% zu senken. Eine solche Senkung könnte dort ansetzen, wo die Belastung unmittelbar spürbar sei, nämlich direkt an der Zapfsäule, so Reiche. Ähnlich sieht das Unionsfraktionschef Frei. Er sagte am Abend bei NTV,
2: dass die stark gestiegenen Preise dazu führen, dass auf alles ja nochmal eine deutlich höhere Mehrwertsteuer draufkommt. Das heißt, der Staat profitiert davon, dass der Rohölpreis höher ist. Davon etwas zurückzugeben und statt 19 nur 7% Mehrwertsteuer zu verlangen, wäre deswegen eine naheliegende Maßnahme.
1: 4 Tage vor der Landtagswahl in Mecklenburg-Vorpommern haben sich SPD-Ministerpräsidentin Schwesig und ihr Herausforderer von der AfD Holm ein TV-Duell geliefert. Vor allem Schwesig, die in den letzten Umfragen mit ihrer SPD aufgeholt hatte, war im Angriffsmodus. Schwesig beklagte beim Thema Migration, dass die AfD Hass und Hetze verbreitet. Die Ära von Jürgen Klopp geht jetzt so richtig los. In genau einer Woche feiert Klopp seine Premiere als Bundestrainer beim Spiel gegen die Niederlande. Heute Vormittag um 10 stellt er den Kader für seine ersten 4 Spiele vor. Über 50 Spieler stehen dabei in der engeren Auswahl. 30 davon will er für die ersten Spiele einladen.
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Das sind nämlich waschechte Engländer. Eigentlich unglaublich, oder? Die Single Horse to Water von These Wicked Rivers ist neu. 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
3: Das Rockantenne Bayernwetter. Erst noch Frühnebel am Morgen, tagsüber wechseln sich dann Sonnenschein und Quellwolken. Ganz im Südosten fallen noch die letzten Regentropfen. Die Höchstwerte erreichen 17 bis 23 Grad, in Franken frischer Wind auf.
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3: Ich bin Sophie Gareis. Es ist 5 Uhr. Guten Morgen. Könnte Kanada bald auch Mitglied der EU sein? Nach dem Willen von EU-Kommissionspräsidentin von der Leyen soll das Land in Nordamerika zumindest assoziiertes Mitglied werden. Das bedeutet, Kanada bekommt Infos und darf an Veranstaltungen teilnehmen. Ein Stimmrecht hätte das Land aber nicht. Kanadas Premierminister Carney begrüßt den Vorschlag. Er wird heute eine Rede vor dem Europäischen Parlament in Straßburg halten. Nach dem Senat hat jetzt auch der US-Kongress neue Sanktionen gegen Russland beschlossen. Die Strafmaßnahmen richten sich gegen Politiker und Firmen. Sie sollen aber auch die russischen Öl- und Gasexporte stärker eindämmen. Mit den Sanktionen wollen die USA den Druck auf Russland wegen des Ukraine-Kriegs deutlich erhöhen. Bayer Leverkusen ist am Abend mit einem Heimsieg in die Europa League gestartet. 2:0 gegen den slowenischen Fußballmeister Celje hieß es am Abend für die Werkself. Damit feiert Leverkusen zum Auftakt der 8 Spiele umfassenden Ligaphase den ersten Erfolg.
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3: Corey Taylor und Serge Tankian singen zusammen mit Falling in Reverse. Die Metalband hat sich für ihren neuen Song Joseph die Dienste von 2 großen Gaststars gesichert. Slipknot-Frontmann Corey Taylor und System of a Down-Sänger Serge Tankian singen dort zum ersten Mal gemeinsam. Zudem sind sie auch beide im Musikvideo zu sehen. Joseph ist die erste Falling in Reverse-Single seit über einem Jahr.
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4: So, was steht auf dem Tacho? Donnerstag, der 17. September. Schönen guten Morgen.
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In Japan gibt es jetzt zum ersten Mal mehr als 100.000 Menschen, die älter als 100 Jahre sind. Nicht schlecht für ein Land, das Kamikaze und Harakiri erfunden hat. Die Ernährung macht's. Roher Fisch und Reis sind nun einmal sehr, sehr gesund. Und stellt euch das mal vor, 100 Jahre alt werden. Und dann vielleicht noch, mit viel Glück, die Eröffnung von Stuttgart 21 erleben.

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Münchens neuer Wiesenchef greift knallhart gegen Influencer durch, die das Oktoberfest als Plattform nutzen, um Produkte anzupreisen. Die bayerische Fachbezeichnung für dieses Vergehen lautet übrigens Schleichtewerbung. Und bei der Schleichtewerbung drohen Influencern, die unerlaubt Produkte bewerben, Bußgelder von mehreren tausend Euro. Damit es klar ist, die einzigen, die auf der Wiesn Fett abkassieren dürfen, sind immer noch die Festwirte.

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9: Das Rockantenne Bayernwetter. Erst noch Frühnebel am Morgen, tagsüber wechseln sich dann Sonnenschein und Quellwolken. Ganz im Südosten fallen noch die letzten Regentropfen. Die Höchstwerte erreichen 17 bis 23 Grad, in Franken frischt der Wind auf.
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9: Ich bin Sophie Gareis, es ist 5:30, guten Morgen. Bayerns Gesundheitsministerin Gerlach warnt vor einem deutlichen Anstieg der Zahl der Demenzpatienten in Bayern. Bis 2040 könnte es rund 380.000 Erkrankte geben, so die CSU-Politikerin. Anlass ist die Bayerische Demenzwoche, die morgen startet. Mit Aktionen, Vorträgen und Initiativen soll für die besonderen Herausforderungen von Betroffenen und deren Umfeld sensibilisiert werden. Das neue Schuljahr läuft erst seit ein paar Tagen und damit sich Autofahrer an die Regel halten, gibt's heute Morgen in Marktoberdorf im Ostallgäu eine besondere Verkehrskontrolle. Am Schulzentrum sind Polizei und Grundschüler gemeinsam im Einsatz. Autofahrer, die beim Abbiegen keine Rücksicht auf die Kinder nehmen, haben die Wahl, entweder 20 Euro zahlen oder in eine saure Zitrone beißen. Es war jahrzehntelang verschollen und ist dann im August plötzlich im Lech zwischen Lechbruck und Steingarten aufgetaucht. Ein knallrotes Auto gibt der Polizei in Oberbayern jetzt Rätsel auf. Die Beamten gehen davon aus, dass der Wagen zwischen 1988 und 1990 gestohlen und im Lech versenkt wurde. Jetzt suchen sie Zeugen.
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9: Def Leppard sind bald auf der Leinwand zu sehen. Die britische Rockband hat die Veröffentlichung ihres Dokumentarfilms Long Live Def Leppard angekündigt und der soll schon Anfang 2027 in die Kinos kommen. In dem Film geht es um die bescheidenen Anfänge der Band und ihren Weg zum internationalen Erfolg. Regisseur Jeff Feuerzeig hat in einem Interview erzählt, dass die Doku aber keine typische Geschichte über Sex, Drogen und Rock'n'Roll sei,

Die Rockantenne Frühschicht mit Barney Barnstener. Der Absatz von Tiefkühlpizza ist in Deutschland überraschend zurückgegangen. Da stellt sich natürlich die eine oder andere Frage. Ernähren die Leute sich jetzt gesünder oder einfach gar nicht mehr? Oder ist mittlerweile vielen einfach die Zubereitung zu kompliziert? Die Tiefkühlpizza wird unbeliebter. Der Trend geht dafür jetzt zum Tiefkühlbenzin. Da hält sich der Preis länger.

Die Rockantenne Frühschicht mit Barney Barnsteiner und die Rock City München darf sich nicht nur übers nächste Rock-Highlight mit den Oasis-Konzerten nächstes Jahr freuen, sondern auch auf das Finale der Champions League. Das wird 2028 in München stattfinden. Und auch die Leichtathletik-WM 2031. München hat ja viele sehr, sehr gute Sprinter, wie man jedes Mal sieht, wenn die Wiesen aufmacht und alle zu den Bierzelten rennen. Und wer weiß, wenn das alles so weitergeht, womöglich wird die Leichtathletik-WM 2031 von Bundeskanzler Söder eröffnet.

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4: Das Rockantenne Bayern-Wetter. Erst noch Frühnebel am Morgen, tagsüber wechseln sich dann Sonnenschein und Quellwolken. Ganz im Südosten fallen noch die letzten Regentropfen. Die Höchstwerte erreichen 17 bis 23 Grad, in Franken frischer Wind auf.
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4: Ich bin Sophie Gareis. Es ist 6 Uhr. Guten Morgen. Wir sehen die Welt mit den gleichen Augen. Das hat EU-Kommissionspräsidentin von der Leyen über die EU und Kanada gesagt und vorgeschlagen, Kanada zu einem assoziierten Mitglied der EU zu machen. Das nordamerikanische Land dürfte dann zwar nicht an Abstimmungen teilnehmen, aber dafür könnte man enger in den Bereichen Technologie, Rüstungsgüter und künstliche Intelligenz zusammenarbeiten. Auch Kanadas Premier Carney findet das gut und hält heute eine Rede vor dem Europäischen Parlament in Straßburg. Wer gegenüber Bahnmitarbeitern gewalttätig wird, soll in Zukunft härter bestraft werden. Das plant Bundesjustizministerin Hubig. Sie will in den kommenden Wochen einen Gesetzentwurf ins Kabinett einbringen. Unter anderem könnten dann Freiheitsstrafen von mindestens 6 statt bisher 3 Monaten drohen. Dasselbe soll auch für Polizisten, Gerichtsvollzieher, Feuerwehrleute, Rettungskräfte und medizinisches Personal gelten. Nach 2 neuen Malariafällen in Frankfurt ruft die Stadt die Bürger dazu auf, Mückenschutz zu verwenden. Das Gesundheitsamt empfiehlt außerdem Fliegengitter an den Fenstern und bedeckte Kleidung. Trotzdem sagen die Behörden, die Gefahr, sich mit Malaria anzustecken, sei sehr niedrig. Die neu Infizierten sind von Mücken gestochen worden, die wahrscheinlich mit dem Flugzeug aus einem Malariagebiet nach Deutschland eingeschleppt wurden.
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4: Bruce Springsteen kündigt 2 neue Alben an. Der Boss arbeitet an gleich 2 neuen Platten und eine ist sogar schon fertig. Sein vorheriges Album Only the Strong Survive veröffentlichte der 76-Jährige vor 4 Jahren. Wer auf den neuen Aufnahmen zu hören ist oder ob es ein reines Soloprojekt ist, lässt Springsteen offen. Es ist eine Überraschung, hat er lediglich in einem Interview gesagt. Albumtitel und Veröffentlichungstermine sind ebenfalls noch nicht bekannt.
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2: Wunderschönen guten Morgen, raus aus den Federn mit Classic Rock von The Outfield, Your Love.

0: Gotthard. What I like. 611 Minuten.
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0: Auf Linkin Park, die Ärzte, Rammstein oder jetzt ganz aktuell Oasis. Es wird ja immer schwieriger, immer verrückter, an Tickets zu kommen.
2: Moin, ich bin Annemarie aus Schnelsen und das ist meine steile These. Wenn ich mir diesen ganzen Ticketwahnsinn heutzutage anschaue mit so lange Warten online und dann geht der Server auch noch kaputt und die Leute haben sich da 10-mal schon angemeldet, damit sie das extra kriegen und da bezahlst du auch noch 1 Million Euro für ein Ticket, gehe ich lieber irgendwie gar nicht auf Konzerte, also will ich auch ganz lassen.
0: Ja, die Preise sind noch die eine Sache, aber ist ja wirklich Wahnsinn, oder? Warteschleifen, Dynamic Pricing oder komplizierte Registrierungsverfahren, es eskaliert. Einfach so Tickets kaufen, das war wohl mal. Tickets kaufen wird zum Hochleistungssport. Was sagt ihr dazu? Eure Meinung interessiert uns auf der 08000 80 4000 Rockantenne Studio Hotline oder eine Sprachnachricht über die Rockantenne App.

0: Thunder, Low Life in High Places, 26 Minuten.
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0: Zum Ticketwahnsinn, zum Registrierungswahnsinn, zum einfach unglaublich kompliziert sein beim Ticketkauf, hat uns eine Mail erreicht, aktuell von der Heidi aus Nürnberg. Die bringt's echt super auf den Punkt. Also sie findet auch gerade jetzt bei Oasis, es eskaliert wahrlich mit dem Ticket-Hype. Cleveres Marketing steckt natürlich dahinter, schreibt sie hier. Erst dieses kryptische Rumgetiese, dann Städterätsel und dann sitzt man vor dem Bildschirm und man kommt sich vor wie ein FBI-Ermittler mit 3 Tabs, 5 Screenshots und der Frage, warum zur Hölle ist der Registrierungscode noch nicht da? Ja, und dann geht's ja erst los mit dem Ticketkauf. Also ihr ist es auch einfach zu viel. Die steile These für den heutigen Donnerstag hier auf Rockantenne. Wir werden da noch ein paar Mal drüber sprechen oder auch die Mails vorlesen. Oder ihr könnt euch natürlich auch eine Sprachnachricht gönnen über unsere Rockantenne-App.

0: Phil Collins, In the Air Tonight. Und in the air heute Morgen liegt irgendwie ein ganz besonderer Duft. Also, es riecht so ein bisschen nach AC/DC, Thunderstruck und Papa Roach Last Resort. Das wäre dann der Rockantenne Doubleshot. Das wären 1000 Euro. Es ist irgendwie so, dieser Geruch kann mich täuschen. Aber was ich weiß, dass gleich die News kommen um 6:30. Und nach 6:30 kommen die Kings of Leon zum Beispiel. Mit Use Somebody und die Foo Fighters mit Everlong. Ja. Aber trotzdem, dieser Geruch.
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13: Das Rockantenne Bayernwetter. Erst noch Frühnebel am Morgen, tagsüber wechseln sich dann Sonnenschein und Quellwolken. Ganz im Südosten fallen noch die letzten Regentropfen. Die Höchstwerte erreichen 17 bis 23 Grad, in Franken frischt der Wind auf.
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13: Ich bin Sophie Gareis, es ist 6:30, guten Morgen. Ein Regionalzug mit 35 Fahrgästen an Bord ist in der Oberpfalz gegen einen umgestürzten Baum geprallt. Die Fahrgäste blieben unverletzt. Der Zug war am Abend unterwegs von Sulzbach-Rosenberg nach Amberg, als er bei Poppenricht gegen den Baum fuhr. Er konnte notdürftig repariert werden und später dann sogar weiterfahren. Im Landkreis Unterallgäu wird viel gespendet. Fast 120

0: Zeichen des Drachen. Heute in Cham wird der rote Teppich ausgerollt, zum Beispiel für die Schauspieler Nastassja Kinski und Erol Sander. Gedreht wurde zum Beispiel in Zwiesel, im Kloster Fürstenzell oder beim Furter Drachen.
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0: Die ersten Bands für das Hurricane und Southside Festival 2027 sind bestätigt. Das Schwesterfestival in Schesel und Neuhausen hat insgesamt 17 Acts rausgehauen. Mit dabei sind unter anderem Muse, Machine Gun Kelly und I Prevail. Sowohl das Southside als auch das Hurricane finden vom 17. bis zum 20. Juni 2027 statt. Wochenendtickets gibt's fürs jeweilige Festival ab ungefähr 190 Euro.
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3: Und mit den Foo Fighters. Everlong. Schönen guten Morgen.

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0: 6:42 Uhr.
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0: Heute Morgen begrüßen wir den Günni aus der Rock City Düsseldorf. Hallo.
2: Ja, guten Morgen, Barney. Mein Rocksong des Lebens ist für mich Heroes von David Bowie.
0: Eine legendäre Nummer. Warum gerade der Song?
2: Der Song hat einen gezeigt, man kann auch mit Kleinigkeiten ein Held sein. Man muss keine Superkräfte haben und jeder ist für sich selber ein kleiner Held, wenn er erstmal seinen Prinzipien treu bleibt.
0: Und was, Günni, begeistert dich so an David Bowie?
2: David Bowie war halt ein Ausnahmekünstler, der ein sehr breites Spektrum hatte. Und gerade halt mit Heroes hat er doch, ich sag mal, auch gerade mein Herz berührt.
0: Der Rocksong deines Lebens, Günni. David Bowie, Heroes. Auf Rockantenne.

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1: Es ist der 17. September und falls auf eurem Konto noch ein bisschen Platz ist, also für 100 Euro zum Beispiel oder gar 1000 Euro, darf ich euch nachdrücklich diese beiden Rocksongs ans Herz legen. AC/DC Thunderstruck. Papa Roach, Last Resort. Denn ich hab's vorhin schon gesagt, ja, es liegt was in der Luft heute Morgen. Es liegt was in der Luft. Und ich glaube, das sind nicht nur 2 Nullen hinter der 1, sondern gar 3 Nullen hinter der 1. Also, ihr merkt euch die 08.080.4000 Rockantenne Studio Hotline. Die habt ihr euch hoffentlich sowieso auf die Innenseite eurer Augenlider tätowiert. Und dann die Chance auf 1.000 Euro mit dem Rockantenne Double Shot. Es wird heute Morgen passieren.

0: Blind Melon, No Rain, 7:02. Kollegin Tamara Jungmann steht neben mir im Rockantenne-Studio. Tamara, ich glaube, jetzt nach den News 7 kommen 2 richtig geile Songs, oder? So richtig geile.
1: Da kommen überragende
0: Songs. Also überragende Songs kommen gleich.
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6: Gamer im Freistaat freuen sich. Bring Me The Horizon ziehen ins Fortnite-Festival ein. Ihr Hit Can You Feel My Heart wird als spielbarer Song in den Modus integriert. Ihr könnt den Track auf der Mainstage zocken, als Jam-Track in Mashups einbauen oder als Loop-Emote in Fortnite Battle Royale nutzen. Damit landet eine der größten Modern-Rock-Bands direkt in den bayerischen Wohnzimmern und führt hoffentlich viele junge Menschen an den Rock heran, so wie es schon früher Games wie Tony Hawk's Pro Skater 2 getan haben. Dieser Spieleklassiker ist übrigens in dieser Woche im Jahr 2000 erschienen.
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7: Das Rockantenne Bayern-Wetter. Erst noch Frühnebel am Morgen, tagsüber wechseln sich dann Sonnenschein und Quellwolken. Ganz im Südosten fallen noch die letzten Regentropfen. Die Höchstwerte erreichen 17 bis 23 Grad, in Franken frischt der Wind auf.
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7: Ich bin Sophie Gareis. Es ist 7 Uhr. Guten Morgen. US-Präsident Trump hat Europa gedroht, falls es tatsächlich enger mit Kanada zusammenarbeiten wird. EU-Kommissionspräsidentin von der Leyen hatte angekündigt, dass die EU Kanada zum ersten sogenannten assoziierten Mitglied machen will. Kanada könnte dann zwar nicht an Abstimmungen teilnehmen, bekommt dafür aber Infos und kann enger mit der EU kooperieren. Das sei ein feindseliger Akt, sagte Trump und droht mit neuen Zöllen. Während die Bundesregierung weiter über eine Tankentlastung berät, steigen die Spritpreise jeden Tag weiter. Bundeswirtschaftsministerin Reiche schlägt jetzt vor, die Mehrwertsteuer für Kraftstoffe vorübergehend von 19% auf 7% zu senken. Außerdem sind auch eine Übergewinnsteuer oder ein Spritpreisdeckel im Gespräch. Unionsfraktionschef Frei glaubt, dass es in den kommenden 2 Wochen schon eine Entscheidung geben könnte. Immer mehr Menschen in Deutschland zahlen lieber mit Karte statt mit Bargeld. Das zeigt eine aktuelle YouGov-Umfrage. Vor allem im Restaurant bevorzugen die meisten Kartenzahlung. Zweitbeliebtester Ort ist der Supermarkt.
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7: The Master of Horror möchte ein Musikvideo für Metallica machen. John Carpenter, Regisseur des Horrorkrachers Halloween, ist großer Fan der Heavy-Metal-Ikonen und möchte gerne mit ihnen zusammenarbeiten. Neben seiner Tätigkeit als Filmdirektor ist der 78-Jährige auch als Komponist unterwegs und hat auch die Filmmusik zu Halloween geschrieben.

0: Jetzt möchte Carpenter in den Metal-Bereich eintauchen und hat in einem Interview gesagt, wenn Metallica ihn fragen würden, würde er auf jeden Fall ein Musikvideo mit ihnen drehen. Eine Reaktion von den vier Jungs aus Kalifornien hat es noch nicht gegeben.
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2: Das waren aber spannende Nachrichten, ja. Schönen guten Morgen, wir machen es jetzt auch spannend. Jetzt spielen wir erstmal Papa Roach und dann sehen wir weiter.
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0: Halt, das war doch jetzt, oder?
1: Ganz genau. Papa Roach mit Last Resort. Ruft jetzt an auf der kostenlosen 0800 80 4000 und sichert euch 100 Euro.
0: Oder?
1: Oder es folgt jetzt direkt AC/DC mit Thunderstruck.
0: Und dann heißt Katsching.
1: Dann ist das der Double Shot hier auf Rock Antenne Bayern. Und eure Chance auf 1000 Euro.

0: 7 Uhr und 11 Minuten, die Rockantenne Frühschicht. Was machen wir denn jetzt?
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0: Rockantenne, hier ist der Barney, guten Morgen.
2: Guten Morgen, hier ist der Ralf.
0: Ralf!
2: Ja, genau.
0: Was macht der Puls?
2: Der Puls geht gerade ziemlich nach oben, weil ich durchgekommen, oh mein Gott.
0: Was hast du gehört?
2: Ich habe Papa Roach gerade gehört. Thunderstruck von AC/DC. Ich hab's geschafft.
0: Das bedeutet 1000 Euro für dich.
2: geil. Ich freu mich.
0: Was machst du damit?
2: Mein Fahrrad braucht ein neues Tretlager und ich glaube, das wird ein bisschen teurer. Das wäre geil, wenn ich das bezahlen könnte.
0: das ist hoffentlich drin mit 1000 Euro.
2: Auf jeden Fall.
0: Geile Sache. Gratuliere dir.
2: Vielen Dank.

0: Blink 182, all the small things. Es sind die kleinen Freuden des Morgens oder die ganz großen um 7:19 Minuten in der Rockantenne Frühschicht. Ralf aus der Rock City Dortmund, 1000 Euro hat er abgeräumt, gerade eben mit dem Rockantenne Double Shot. Da ist für den Ralf ein neues Tretlager fürs Fahrrad locker drin. Viel Spaß mit der Kohle, Ralf. Und wer jetzt so ein bisschen einen Durchhänger hat und sagt, ach Mensch, bin nicht durchgekommen, das war's jetzt mit dem Double Shot.
1: Halt, stopp!
0: Hat niemand behauptet. Double Shot geht natürlich weiter und könnte natürlich auch zweimal am Tag zuschlagen. Also dranbleiben lohnt sich auf alle Fälle. Achtet weiterhin auf AC/DC, Thunderstruck und Papa Roach Last Resort, der Rockantenne Double Shot.

0: Green Day, Boulevard of Broken Dreams. News Update gibt's gleich hier auf Rockantenne um 7:30. Und dann The Pretty Reckless. Heaven Knows. Und Queen, Another One Bites the Dust. 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
11: Das Rockantenne Bayernwetter. Erst noch Frühnebel am Morgen, tagsüber wechseln sich dann Sonnenschein und Quellwolken. Ganz im Südosten fallen noch die letzten Regentropfen. Die Höchstwerte erreichen 17 bis 23 Grad, in Franken frischt der Wind auf.
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11: Ich bin Sophie Gareis. Es ist 7:30. Guten Morgen. Die CSU im Bayerischen Landtag fordert, dass die Kraftstoffpreise dauerhaft unter 2 Euro gedrückt werden. Das dürfe nicht zum Normalzustand werden und müsse jetzt sehr schnell entschieden werden, sagte Fraktionschef Holleczek. Alle politischen Möglichkeiten müssten jetzt diskutiert werden. Von den von Wirtschaftsministerin Reiche vorgeschlagenen Direktzahlungen an Geringverdiener hält Holleczek dagegen nichts. Ein vermummter Mann soll in Coburg in Oberfranken in eine Wohnung eingedrungen sein und auf einer Privatparty einen 45-Jährigen getötet haben. Mittlerweile wurde ein Tatverdächtiger festgenommen, so die Polizei am Abend. Die Hintergründe und das Motiv der Tat sind bisher unklar. Es geht wieder los. Heute Abend um 7:30 startet die Deutsche Eishockeyliga mit einem richtigen Top-Duell. Die Eisbären Berlin empfangen als amtierender Meister die Straubing Tigers. Mit dabei sind auch wieder die bayerischen Clubs aus München, Ingolstadt, Nürnberg und Augsburg. Morgen Abend gibt's das erste bayerische Derby zwischen Nürnberg und Augsburg.
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11: Bob Dylan veröffentlicht 381 Live-Aufnahmen seiner Rolling Thunder Review Tour von 1976. Da hatte er 27 Konzerte in den USA gespielt. Davon erscheint am Freitag, den 6. November, eine Deluxe-Box mit 39 CDs. Darauf sind jede Menge unveröffentlichte Aufnahmen. Die Box soll die Frühjahrstournee von damals mit ihren Tracks komplett erlebbar machen. In Deutschland tritt der mittlerweile 85-Jährige in diesem Jahr am 23. Oktober in Flensburg und am 25. Oktober in Bremen auf. Beide Konzerte werden präsentiert von Rockantenne Hamburg.
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Randy Reckless auf Rockantenne. Have a nose. Ach, der Himmel weiß es, um 7.40 Uhr, 20 Minuten wacht auf, wir schon wach sind, munter sind. Gleich sind wir sehr munter mit Guns N' Roses Live and Let Die. Und da sind wir beim Album von Guns N' Roses Use Your Illusion. War es auf 1 oder 2 drauf? Ich weiß schon gar nicht mehr. Auf alle Fälle ist es klar, in den 4 Jahren zwischen der Veröffentlichung von Appetite for Destruction und den beiden Use Your Illusion Alben war es der Wahnsinn. Rund um Guns N' Roses. Skandale, Drogen und jede Menge Rock'n'Roll-Geschichten haben den Weg gepflastert bis zum 17. September 1991. An diesem Tag erscheinen die beiden Alben, also ein Zwillingsalbum, kann man sagen. Vor 35 Jahren war das, ja. Und damals Tower Records Laden in Hollywood, der öffnete dafür schon um Mitternacht die Pforten, um die Massen an Guns N' Roses Fans zu befriedigen. Ein Wahnsinn eigentlich, dass dieses Doppelalbum so ein Meilenstein der Rockgeschichte wurde. Aufnahmen waren nicht sehr einfach, denn Steven Adler, der Drummer, der Schlagzeuger von Guns N' Roses, er wurde gegangen, so muss man sagen. Er hatte immer massive Drogenprobleme, wie alle aus der Band natürlich, aber bei ihm war es wirklich am krassesten und laut Bassist Duff McKagan war es bei Steven so schlimm, dass er einfach keinen Bock mehr hatte, überhaupt noch Videos zu drehen oder überhaupt zu Bandproben zu erscheinen. Und das war eben die oberste Gunners-Regel. Alles darf passieren, aber die Band geht immer vor. Also wurde Matt Sorum von The Cult zu Guns N' Roses rübergelotst. Und ja, in einer Session im Haus von Slash haben die Jungs dann eben 30 Songs in einer Nacht fertig gemacht und die sind alle drauf auf diesem Doppelalbum Use Your Illusion 1 and 2. Jetzt Guns N' Roses auf Rockantenne mit Live and Let Die.

Die Lazies mit ihrer Botschaft Too Tough to Die. Könnt ihr morgen live bestaunen, übrigens in der Rock City München ab 20 Uhr im Backstage. Die Lazies, Too Tough to Die. Ja, da kann man die Botschaft live übermittelt bekommen. Und heute um 10 Uhr wird uns der Bundestrainer Jürgen Klopp, der neue Bundestrainer, seine Nationalmannschaftskadernominierung übermitteln. Auch eine Art Botschaft. Und wir, die 80 Millionen anderen Bundestrainer, werden es kommentieren. Jürgen Klopp soll für die kommenden Länderspiele angeblich 5 Torhüter nominieren. Ja gut, wenn die alle gleichzeitig im Tor stehen, dann kommen wir vielleicht mal ohne Gegentor. Doch eine Halbzeit. Zeit für Alana Miles, Black Velvet. Die Rockantenne Frühschicht.

0: Richtig pompös, diese Nummer von My Chemical Romance. Welcome to the Black Parade. Muse gleich im Angebot. Und The Police im besten Rock Non-Stop auf Rockantenne.
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8: 1978 setzten Queen einen neuen Maßstab für unterhaltsame Musikvideos. Im Londoner Wembley Stadion drehen sie den Clip zu Bicycle Race. Die Idee von Freddie Mercury? 65 nackte Models auf Rennrädern, die ein paar Runden durchs Stadion heizen. Okay, einen Helm, den durften sie dann schon tragen. Der Stunt sorgte für jede Menge Schlagzeilen und Ärger mit der Fahrradverleihfirma. Als die erfährt, wofür die Bikes benutzt wurden, verlangt sie den vollen Preis für alle Sättel.
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9: Das Rockantenne Bayern-Wetter. Erst noch Frühnebel am Morgen, tagsüber wechseln sich dann Sonnenschein und Quellwolken. Ganz im Südosten fallen noch die letzten Regentropfen. Die Höchstwerte erreichen 17 bis 23 Grad, in Franken frischt der Wind auf.
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9: Ich bin Sophie Gareis. Es ist 8 Uhr. Guten Morgen. Könnte Kanada bald auch Mitglied der EU sein? Nach dem Willen von EU-Kommissionspräsidentin von der Leyen soll das Land in Nordamerika zumindest assoziiertes Mitglied werden. Das bedeutet, Kanada bekommt Infos und darf an Veranstaltungen teilnehmen, hat aber kein Stimmrecht. Kanadas Premierminister Carney begrüßt den Vorschlag. Er wird heute eine Rede vor dem Europäischen Parlament in Straßburg halten. Hat die Baumarktkette Obi allein Anspruch auf die Farbe Orange? Darüber entscheidet heute der Bundesgerichtshof in Karlsruhe. Obi hatte beim Deutschen Patentamt Markenschutz für seine Logofarbe eintragen lassen. Andere Baumärkte wie Hornbach oder Globus Baumarkt nutzen aber eine ganz ähnliche Farbe. Sie haben gegen den Markenschutz geklagt und Recht bekommen. Der Bundesgerichtshof soll heute eine endgültige Entscheidung treffen. Bayer Leverkusen ist am Abend mit einem Heimsieg in die Europa League gestartet. 2:0 gegen den slowenischen Fußballmeister Celje hieß es am Ende für die Werkself. Heute ist dann die TSG Hoffenheim gefragt. Ab 18.45 Uhr geht es gegen den griechischen Vertreter OFI Kreta.
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9: Die ersten Bands für das Hurricane und Southside Festival 2027 sind bestätigt. Das Schwesterfestival in Schesel und Neuhausen hat insgesamt 17 Acts rausgehauen. Mit dabei sind unter anderem Muse, Machine Gun Kelly und I Prevail. Sowohl das Southside als auch das Hurricane finden vom 17. bis zum 20. Juni 2027 statt. Wochenendtickets gibt's fürs jeweilige Festival ab ungefähr 190 Euro.
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0: Hallöchen, guten Morgen. Einfach so ein Konzertticket kaufen, das geht heutzutage immer seltener. Immer öfter wird, wie aktuell bei Oasis, fast schon zum Hochleistungssport, um an Tickets zu kommen. Gleich unser Thema nach The Police und Muse.
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0: Das Close to Sires. 8:11 Minuten.
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2: Also einfach so ein Ticket für ein Konzert kaufen, das funktioniert heutzutage immer seltener. Aktueller Fall Oasis-Tickets. Also das Ganze ist sehr, sehr kompliziert, um es höflich zu formulieren, ja. Fast schon Hochleistungssport, um da an Tickets ranzukommen. Das eskaliert komplett. Also erst musste man sich innerhalb eines Zeitraumes anmelden. Dann seltsame Fragen beantworten. Dann Locations raussuchen, okay, das lasse ich noch eingehen. Aber dann musste ich zum Beispiel beantworten, wann ein bestimmtes Oasis-Album rausgekommen ist. Und seitdem warte ich auf den scheiß Zulassungscode, um überhaupt mal ein Ticket kaufen zu dürfen. Ja, also in meinem Fall ist die Frage, für Oasis tue ich alles. Hm? Ehrlich, mache ich das? Wie weit geht ihr den Irrsinn mit? Wie geht's euch damit?
3: Es kommt wirklich auf die Band drauf an, wirklich. Also ich habe letztes Jahr zum Beispiel, ich bin ein riesen Black Sabbath und Ozzy-Fan. Ich habe 4 Tage lang über 1000 verschiedene Möglichkeiten zum Pre-Sale und wie auch immer versucht, an Karten zu kommen. Keine Chance. Und das ärgert mich wirklich und es geht gar nicht.
2: Sagt die Jenny aus Hannover. Danke für diese Meinung. Wir sind sehr interessiert an euren Meinungen, ja. Wie weit gehen wir diese Ticket-Eskalation noch mit? Von den Preisen sprechen wir heute ausnahmsweise nicht. Nein, vom Drumrum, um zum Beispiel Oasis zu sehen. Wonderwall, jetzt in der Rockantenne Frühschicht.

Absoluter Klassiker von Status Quo. In the Arm, in Arm, in der Rockantenne, Frühschicht, 8:20, 10 vor halb 9. Bei uns bekommt ihr alles Classic Rock, aber auch brandaktuellen Rock. Von The Warning, Ego.

0: Springsteen, I'm on fire. Ordentlich on fire. Heute Morgen der Ralf aus der Rock City Dortmund. Der hat 1000 Euro abgeräumt mit dem Rockantenne-Doubleshot. Jawohl, jawohl, jawohl. Es gibt für den Ralf ein neues Tretlager fürs Fahrrad. Ja, und ein bisschen Kohle wird übrig bleiben. 1000 Euro. Ja, haltet euch bereit. Kann ja auch zweimal am Tag passieren mit dem Rockantenne-Doubleshot. Haltet euch bereit für AC/DC, Thunderstruck und für Billy Talente. Und dann gibt's 1000 Euro. Gleich die nächsten beiden Songs, die Forward, Wasting My Time. 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Und Rammstein mit Engel.
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10: Das Rockantenne Bayernwetter. Erst noch Frühnebel am Morgen, tagsüber wechseln sich dann Sonnenschein und Quellwolken. Ganz im Südosten fallen noch die letzten Regentropfen. Die Höchstwerte erreichen 17 bis 23 Grad, in Franken frischt der Wind auf.
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10: Ich bin Sophie Gareis, es ist 8:30, guten Morgen. Bayerns Gesundheitsministerin Gerlach warnt vor einem deutlichen Anstieg der Zahl der Demenzpatienten in Bayern. Bis 2040 könnte es rund 380.000 Erkrankte geben, so die CSU-Politikerin. Anlass ist die Bayerische Demenzwoche, die morgen startet. Mit Aktionen, Vorträgen und Initiativen soll für die besonderen Herausforderungen von Betroffenen und deren Umfeld sensibilisiert werden. Das neue Schuljahr läuft erst seit ein paar Tagen und damit sich Autofahrer an die Regel halten, gibt's heute Morgen in Marktoberdorf im Ostallgäu eine besondere Verkehrskontrolle. Am Schulzentrum sind Polizei und Grundschüler gemeinsam im Einsatz. Autofahrer, die beim Abbiegen keine Rücksicht auf die Kinder nehmen, haben die Wahl, entweder 20 Euro zahlen oder in eine saure Zitrone beißen. Es war jahrzehntelang verschollen und ist dann im August plötzlich im Lech zwischen Lechbruck und Steingarten aufgetaucht. Ein knallrotes Auto gibt der Polizei in Oberbayern jetzt Rätsel auf. Die Beamten gehen davon aus, dass der Wagen zwischen 1988 und 1990 gestohlen und im Lech versenkt wurde. Jetzt suchen sie Zeugen.
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10: The Master of Horror möchte ein Musikvideo für Metallica machen. John Carpenter, Regisseur des Horrorkrachers Halloween, ist großer Fan der Heavy-Metal-Ikonen und möchte gerne mit ihnen zusammenarbeiten. Neben seiner Tätigkeit als Filmdirektor ist der 78-Jährige auch als Komponist unterwegs und hat auch die Filmmusik zu Halloween geschrieben.

0: Jetzt möchte Carpenter in den Metal-Bereich eintauchen und hat in einem Interview gesagt, wenn Metallica ihn fragen würden, würde er auf jeden Fall ein Musikvideo mit ihnen drehen. Eine Reaktion von den vier Jungs aus Kalifornien hat es noch nicht gegeben.
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3: Guten Morgen, liebe Engel.

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0: Default, Wasting My Time. Time 8 Uhr und 42 Minuten.
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0: Und wer ist heute am Start?
2: Ja, hallo Barney, hier ist der Günther aus Düsseldorf. Hallo. Der Rocksong meines Lebens ist Heroes von David Bowie, der mich in jungen Jahren durch den Film Christiane F. sehr geprägt hat. Wir hatten einen unkonventionellen Lehrer, der halt uns diesen Film zeigte und natürlich auch sehr viel Rabatz mit den Eltern der anderen Schüler hatte.
0: Erzähl, wir sind ja überhaupt nicht neugierig. Warum gab's Ärger?
2: Der Film ist ja doch ein bisschen sehr sozialkritisch und viele doch ihren Kindern die heile Welt vorgaukelten, damals Mitte der 80er. Mhm. Und der Film brachte einen doch so ein bisschen auf den Boden der Tatsachen.
0: Und für dich persönlich, welche Rolle haben da David Bowie und auch der Song Heroes gespielt?
2: Er ließ halt einem zeigen, dass man auch mit Kleinigkeiten ein Held sein kann, die reale Welt auch noch Helden erzeugen kann. David Bowie war halt ein Ausnahmekünstler, der ein sehr breites Spektrum hatte. Und gerade halt mit Heroes hat er doch, ich sag mal, auch gerade mein Herz berührt.
0: Dankeschön. Hier kommt der Rocksong deines Lebens, Günni. Heroes, den besten Rock nonstop auf Rockantenne.

0: Stiltskin, Inside die Rockantenne, Frühschicht, 8:51, 9 Minuten vor 9. Ist er der Messias oder ist er weiterhin Jürgen Klopp? Ja, wir werden es erleben. Heute um 10 Uhr wird der neue Bundestrainer Jürgen Klopp seinen Nationalmannschaftskader nominieren. Und Thomas Bremser aus der Rockantenne Sportredaktion informiert uns mal ein bisschen vorab.
1: Wem schenkt Jürgen Klopp sein Vertrauen für den Neustart? Über 50 Spieler haben sein Interesse geweckt, rund 30 von ihnen will er für die ersten Spiele einladen. Deutlich mehr, als der Fußballverband zulässt. Deshalb müssen einige wohl vereinzelt von der Tribüne aus zuschauen. Der neue Bundestrainer möchte möglichst viele Spieler kennenlernen. Joshua Kimmich dürfte Kapitän bleiben. Im Tor wird wohl wieder Marc-André Ter Stegen stehen, der lange verletzt war. Spannend ist auch, welche jungen Spieler unter Klopp ihr Debüt feiern werden.
0: Danke, Thomas. 10 Uhr wissen wir mehr. Jetzt Bon Jovi auf Rockantenne. It's my life.

0: Hey, hier ist Alex Wangler vom Rock Antenne Homeland. Ihr wisst ja, wir haben immer mal so ein Thema des Tages, heiß diskutiert, da geht's ganz schön ab. Diesmal Konzerte. Oft schon ganz schön teuer. Viel Aufwand, da die Bands nicht mehr in jeden Ort kommen. Wie sehr lohnt es sich? Das ist die große Frage heute. In der steilen These. Eure knallharten Meinungen dazu gibt's später auch im Homeland. Bicycle Race, das sensationelle Video, feiert Geburtstag und ihr erfahrt, wie der Dreh hinter den Kulissen fast aus dem Lenker gelaufen wäre. Alles heute Nachmittag im Homeland und 3 Uhr Nachmittag stehe ich für euch bereit. Also, bis später.
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11: 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Ihr wisst, was das für den Ansturm auf die Ticketshops bedeutet. 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
12: Das Rockantenne Bayern-Wetter. Erst noch Frühnebel am Morgen, tagsüber wechseln sich dann Sonnenschein und Quellwolken. Ganz im Südosten fallen noch die letzten Regentropfen. Die Höchstwerte erreichen 17 bis 23 Grad, in Franken frischt der Wind auf.
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12: Ich bin Sophie Gareis, es ist 9 Uhr, guten Morgen. Wir sehen die Welt mit den gleichen Augen. Das hat EU-Kommissionspräsidentin von der Leyen über die EU und Kanada gesagt und vorgeschlagen, Kanada zu einem assoziierten Mitglied der EU zu machen. Das nordamerikanische Land dürfte dann zwar nicht an Abstimmungen teilnehmen, aber dafür könnte man enger zum Beispiel in den Bereichen Technologie, Rüstungsgüter und künstliche Intelligenz zusammenarbeiten. Auch Kanadas Premier Carney findet das gut und hält heute eine Rede vor dem Europäischen Parlament in Straßburg. Nach zwei neuen Malariafällen in Frankfurt ruft die Stadt die Bürger dazu auf, Mückenschutz zu verwenden. Das Gesundheitsamt empfiehlt außerdem Fliegengitter an den Fenstern und bedeckte Kleidung. Trotzdem sagen die Behörden, die Gefahr, sich mit Malaria anzustecken, sei sehr niedrig. Die Infizierten sind von Mücken gestochen worden, die wahrscheinlich mit dem Flugzeug aus einem Malariagebiet nach Deutschland eingeschleppt wurden. Jürgen Klopp stellt in einer Stunde seinen ersten DFB-Kader als Bundestrainer vor. Bei der Präsentation in Frankfurt am Vormittag werden auch Überraschungen erwartet. Die Nationalmannschaft startet am 24. September mit dem ersten Spiel in Amsterdam.
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12: Bob Dylan veröffentlicht 381 Live-Aufnahmen seiner Rolling Thunder Review Tour von 1976. Da hatte er 27 Konzerte in den USA gespielt. Davon erscheint am Freitag, den 6. November, eine Deluxe-Box mit 39 CDs. Darauf sind jede Menge unveröffentlichte Aufnahmen. Die Box soll die Frühjahrstournee von damals mit ihren Tracks komplett erlebbar machen. In Deutschland tritt der mittlerweile 85-Jährige in diesem Oktober und November noch 7-mal auf. Wir freuen uns auf Konzerte unter anderem in Flensburg, Bremen und München.
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0: Hey Barney, guten Morgen, der Tobi da.
1: Und Diana.
0: Rock City Salzburg ist am Start.
1: Vielen Dank fürs Sixpack, saustark.

0: Kansas, Carry On, Wayward Son, die Rockantenne Frühschicht am 17. September. Kaum flattern die ersten Blättchen von den Bäumen runter, schon hört man sie wieder überall. Bei euch auch, oder? Nachbarschaft. Die Laubbläser sind wieder da. Ich meine, dann lieber Back mit Loser. Oder Avril Lavigne mit ihrem Ex Chad Kroeger. Gleich in der Rockantenne Frühschicht im besten Rock Nonstop.
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0: Guten Morgen.

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0: Aufmerksam sein, gut zuhören, auf die richtigen Songs achten und dann klappt's auch. Ja, zuerst lief Papa Roach heute Morgen mit Last Resort und direkt im Anschluss Thunderstruck mit AC/DC. Und Ralf aus der Rock City Dortmund hat 1.000 Euro abgeräumt.
2: Guten Morgen, hier ist der Ralf.
0: Ralf!
2: Ja, genau.
0: Was macht der Puls?
2: Der Puls geht gerade ziemlich nach oben, weil ich durchgekommen. Oh mein Gott, ich hab's geschafft.
0: 1.000 Euro für dich?
2: geil, ich freue mich. Mein Fahrrad braucht ein neues Tretlager und ich glaube, das wird ein bisschen teurer. Das wäre geil, wenn ich das bezahlen könnte.
0: Ja, bestimmt, oder? Das müsste drin sein. Ich weiß nicht, was ist teuer geworden wahrscheinlich alles. E-Bikes und das ganze Zeug, neues Tretlager fürs Fahrrad. Für den Ralf auf alle Fälle. Viel Spaß mit 1.000 Euro und ihr seid nicht enttäuscht. Haltet euch weiter bereit. 08.080.4000 Rockantenne Studio Hotline. Wenn AC/DC mit Thunderstruck läuft, dann gibt es 100 Euro. Papa Roach mit Last Resort 100 Euro und beide zusammen eben 1.000 Euro mit dem Rockantenne Double Shot. Toi, toi, toi.

0: Das auch. 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
0: 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Mehr von den Ärzten, mehr von Green Day, mehr von Youngblood. 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

Scorpions, Rock You Like a Hurricane. Um 8:08, ja. Wir alle sind Bundestrainer, ja. 80 Millionen Bundestrainer gibt es in der Rockrepublik. Und der neue Bundestrainer wird jetzt dann gleich um 10 Uhr seinen Nationalmannschaftskader nominieren. Wir sind gespannt, was sich Kloppo da so einfallen lässt. Wir nominieren jetzt ab 10 Julie Redford. Hier auf Rockantenne. Viel Spaß noch vor den News Metallica. Until It Sleeps.

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1: In dieser Woche 1991 veröffentlichen Guns N' Roses nicht nur ein neues Album, sondern gleich zwei. Use Your Illusion 1 und 2 erscheinen am selben Tag. Das Ergebnis: über 2 Stunden Hardrock-Soundtrack für jeden Roadtrip über Bayerns Landstraßen. Von November Rain bis You Could Be Mine. Und Axl, Slash und Co. katapultieren sich damit aus den Clubs endgültig in unsere Stadien von München bis Nürnberg.
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2: Ich bin Jutta Ribrock. Es ist 10 Uhr. Guten Tag. Unionsfraktionschef Frei glaubt, dass es bei den Spritpreisen schon schnell Entlastungen für die Autofahrer geben könnte. Wenn man das jetzt zügig mache, könnte das zum 1. Oktober gelingen, sagte Frei in der ARD. Noch gibt es aber keinen konkreten Plan. Möglich wären zum Beispiel eine niedrigere Energiesteuer nach dem Vorbild des Tankrabatts oder auch eine Senkung der Mehrwertsteuer. Wer gegenüber Bahnmitarbeitern gewalttätig wird, soll in Zukunft härter bestraft werden. Das plant Bundesjustizministerin Hubig. Sie will in den kommenden Wochen einen Gesetzentwurf ins Kabinett einbringen. Unter anderem könnten dann Freiheitsstrafen von mindestens 6 statt bisher 3 Monaten drohen. Dasselbe soll auch für Polizisten, Gerichtsvollzieher, Feuerwehrleute, Rettungskräfte und medizinisches Personal gelten. Der neue Fußball-Bundestrainer Jürgen Klopp stellt jetzt gleich seinen ersten Kader für die anstehenden Länderspiele vor. Am 24. September geht's ja los in der Nations League, erstmal gegen die Niederlande. Gerüchte gibt es schon, zum Beispiel könnte Felix Keidel dabei sein vom Aufsteiger Elversberg. Dennis Undaf vom VfB Stuttgart soll angeblich nicht dabei sein.
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3: Es ist Donnerstag, kurz nach 10, der 17. September. Ja, der Sommer ist fast vorbei. Bei Starbucks verkaufen sie schon wieder Pumpkin Spice Latte. Aber ich hoffe, er war nicht cruel zu euch. Sleep Theory mit ihrem Cover von Cruel Summer gibt's gleich bei uns. Außerdem For You. Manfred Mann's Earth Band. Und mit einem 80er starten wir jetzt auch in diese Stunde, und zwar Rick Springfield, Celebrate You.

Man kann zu Taylor Swift stehen, wie man will. Fakt ist, eine Rock-Cover-Version ihrer Songs ist immer noch besser als das Original. Vor allem, wenn es so genial umgesetzt wird wie von Sleep Theory. Cruel Summer von Sleep Theory ist neu auf Rockantenne Bayern.

0: für die Ewigkeit. Def Leppard, Rock of Ages. Gleich gibt's die Toten Hosen. Auch das Motto für nächstes Jahr bei Rock am Ring und Rock im Park sind sie wieder Headliner, die Toten Hosen, auf ihrer Abschiedstour. Wir freuen uns schon. Und ein 90er gibt's von R.E.M. Everybody hurts. So war an diesem Donnerstagvormittag.
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1: In den 4 Jahren zwischen der Veröffentlichung von Appetite for Destruction und den beiden Use Your Illusion Alben nimmt die Hysterie um Guns N' Roses unglaubliche Ausmaße an. Skandale, Drogen und viel Rock'n'Roll pflastern den Weg der Band bis zum 17. September 1991, dem Erscheinungsdatum der beiden Alben. Also heute, vor 35 Jahren, auf den Tag genau. Der Tower Records Laden in Hollywood öffnet dafür sogar schon um Mitternacht, um die wartenden Massen an Guns N' Roses Fans zu befriedigen. Ein Wahnsinn eigentlich, dass dieses Doppelalbum so ein Meilenstein wurde, denn die Aufnahmen waren alles andere als leicht. Drummer Steven Adler muss gehen, nachdem er es aufgrund seiner Drogenprobleme einfach nicht auf die Reihe bekommt, auch nur einen Song einzutrommeln. Gut. Alle anderen in der Band waren ja jetzt ja auch keine Kinder von Traurigkeit, was Drogen angeht. Nur laut Bassist Duff McKagan war es bei Steven halt am schlimmsten. Denn eine Gunners-Regel, die er nicht befolgt hatte, war, die Band geht immer vor. Und bei den Jungs tickte die Uhr. Wenn sie ihr Album nicht zu einem bestimmten Zeitpunkt fertig gehabt hätten, hätten sie ein Jahr warten müssen, um den nächsten optimalen verkaufstechnischen Zeitpunkt zu erwischen. Und darauf hatte wirklich keiner Bock. Also wird Matt Sorum von The Cult zu den Gunners rübergelotst bei einer Session in Slash's Haus, stellen die Jungs 30 Songs in einer einzigen Nacht fertig. 2 berühmte Balladen schmücken Use Your Illusion One, die in ihrer Entstehung unterschiedlicher jedoch nicht sein könnten. Denn an Don't Cry war die ganze Band beteiligt. November Rain war alleine Axel's Baby. Das Gemeinschaftsprojekt gönnen wir uns jetzt in voller Länge. Das ist

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9: Gitarreros im Freistaat feiern diese Woche Nuno Bettencourts 60. Ehrentag, der Seitenzauberer von Extreme. Offiziell hört er auf den herrlich langen Namen Nuno Duarte Gil Mendes Bettencourt. Ja, von der Ballade More Than Words bis zum Funkbrett Get the Funk Out. Nuno spielt technisch auf einem anderen Planeten und schafft es trotzdem, jeden mitzunehmen. Wenn ihr also diese Woche irgendwo zwischen Passau und Fürth ein etwas zu perfektes Solo hört, könnte gut sein, dass da Nuno seine Finger im Spiel hat.
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10: Ich bin Jutta Rittbrock. Es ist 11 Uhr. Guten Tag. Das ist Rekord. Diesel ist so teuer wie noch nie. Im Bundesdurchschnitt 2,45 Euro pro Liter. Unionsfraktionschef Frei hält es für möglich, bis Anfang Oktober Entlastungen auf den Weg zu bringen. Etwa eine niedrigere Mehrwertsteuer oder Energiesteuer wie beim Tankrabatt im Mai und Juni. Die Baumarktkette Obi bekommt keinen Markenschutz für ihre Hausfarbe Orange. Das hat der Bundesgerichtshof entschieden, ebenso wie zuvor das Bundespatentgericht. Die Richter meinen, die Farbe Orange sei höchstens ein Hinweis auf Baumarktketten im Allgemeinen, aber nicht auf einen speziellen Baumarkt wie Obi. Konkurrierende Ketten hatten die Löschung der Farbmarke beim Deutschen Patent- und Markenamt beantragt. Fußball-Bundestrainer Jürgen Klopp hat jetzt die nominierten Spieler für die ersten Länderspiele vorgestellt. Er startet mit einem XXL-Doppelkader für den Auftakt in der Nations League. 44 Spieler, darunter Ter Stegen, Urbich und Damen im Tor, Nathaniel Brown, Nico Schlotterbeck und Max Rosenfelder in der Abwehr, Kimmich, Amiri und Keidel im Mittelfeld und Woltemade, Havertz und Ebnu Talib im Angriff.
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11: Einen wunderschönen Donnerstag wünsche ich euch. Don't Fear the Reaper, Blue Oyster Cult gleich dabei. Muss man zwischendrin auch einfach mal sagen. Außerdem Him mit Join Me. Und wo wir schon bei epischen Balladen von schönen Männern sind. Corey Taylor mit Stone Sour auch gleich dabei. Through Glass. Und los geht's jetzt mit Linkin Park, Breaking the Habit.

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0: Say It Ain't So. Ich hoffe, bei euch gibt's gleich zum Mittagessen mehr als ein Glas Wasser. Melissa Etheridge ist auch mit Wasser zufrieden. Bring me some water, damit ist sie gleich dabei. Und ich hoffe auch, ihr müsst eure Mittagspause gleich nicht alleine verbringen. Ja. So wie Måneskin, The Loneliest. Die haben jetzt ihr Comeback announced. Das wird schön. Måneskin und Melissa gibt's gleich bei uns. M&M. M&Ms. Eigentlich auch ein gutes Mittagessen.
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0: Jovi, Born to be my baby auf Rockantenne. Wir starten in den Konzerteherbst und da stellt man sehr schnell fest, mein Gott, ist das kompliziert geworden, heutzutage Tickets zu kaufen, oder? Am besten hat man ein Konto für alle Ticketportale, die es so gibt, parat. Das Bankkonto für eventuelle Kautionen aufgestockt und Kredite, die man aufnehmen muss. Und noch die zweite Meldeadresse der längst ausgezogenen Tochter am Anschlag. Ist das ganze Ticketchaos das Konzert noch wert? Oder spart ihr euch das Ganze lieber und bleibt daheim und hört dort eure Lieblingskünstler auf Platte? Den ganzen Tag diskutieren wir bereits darüber und waren auch mal in Hamburg mit unserem Mikro unterwegs. Da haben wir Fabian aus Eibeck getroffen.
1: Also ich denke, wenn man halt eine Band sehen will, ist das irgendwas, was man sich dann auch selber mal gönnt, ne? Und klar, ist schwierig dann mit den Tickets. Vielleicht sollte das reguliert werden ein bisschen. Aber man soll ja deswegen nicht auf Konzerte verzichten.
0: Was meint ihr? Meldet euch bei uns über die kostenlose Rockantenne Studio Hotline 08000 80 4000 oder schickt uns eine Sprachnachricht über die Rockantenne App. Und denkt dran, bis heute Nachmittag könnt ihr euch noch registrieren, ne, für Oasis-Tickets. Nächste Woche erfahren wir dann, ob wir zu den Auserwählten gehören, die auch Ticketcodes bekommen, mit denen man sich dann wiederum Tickets im Vorverkauf sichern kann. Also wenn man durch die Warteschlange durchkommt oder so.
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0: Steini Barner aus der Rockantenne Bayern Frühschicht hier. 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
0: 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Haltet euch bereit. 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Papa Roach, Last Resort. AC/DC, Thunderstruck. Die beiden in voller Länge hintereinander. Dann gibt es 1000 Euro auf der Rockantenne Studio Hotline 08000 80 4000. 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
10: Am 17. September 2020 hat der Kommunalausschuss Münchens endlich entschieden, die Rock City bekommt eine Freddie-Mercury-Straße im Kreativquartier in Neuhausen-Nymphenburg. Und das Beste, die ist unser Verdienst. Ja, schon 2015 haben wir als Rock-Community gemeinsam den Antrag gestellt, dann ein paar Jährchen etwas Druck gemacht. Jetzt freuen wir uns über die standesgemäße Ehrung einer Legende, die unsere Landeshauptstadt fast so sehr geliebt hat, wie wir ihn. Hier hat Freddy Songs wie Crazy Little Thing Called Love oder Radio Gaga geschrieben. Da war seine eigene Straße doch längst überfällig.
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11: Ich bin Jutta Ribrock. Es ist 12 Uhr. Guten Tag. Fußball-Bundestrainer Jürgen Klopp hat den Kader für seine ersten Länderspiele bekannt gegeben. 44 Spieler, darunter 16 ohne Länderspielerfahrung, wie der Augsburger Hennes Behrens oder Felix Keidel vom Aufsteiger Elversberg. Klopp möchte so viele Spieler wie möglich kennenlernen, sagte er. Als Nummer 1 steht Rückkehrer Marc-André Ter Stegen im ersten Spiel der Nations League gegen die Niederlande im Tor. Die Situation im Nahen Osten treibt die Spritpreise von Rekord zu Rekord. Auch Diesel ist jetzt so teuer wie noch nie. Im Bundesdurchschnitt rund 2,45 Euro, so der ADAC. Benzin ist bereits seit Tagen auf Rekordniveau. Gestern erreichte es sein fünftes Hoch in Folge bei rund 2,31 Euro. Die Bundesregierung will bald für Entlastung sorgen und diskutiert die besten Wege dazu. Immer mehr Menschen in Deutschland zahlen lieber mit Karte statt mit Bargeld. Das zeigt eine aktuelle YouGov-Umfrage. Vor allem im Restaurant bevorzugen die meisten das Kartenzahlen. Zweitbeliebtester Ort für die Kartenzahlung ist der Supermarkt.
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12: So, rein mit euch in die Mittagspause an diesem Donnerstag. Dabei habe ich für uns einen neuen Airborne. Von ihrem selbstbetitelten Album, das jetzt endlich rauskam, nachdem es mehrmals verschoben wurde. Here She Comes, außerdem Bruce Springsteen. Mit Classic Rock von John Parr geht's in die Mittagspause jetzt. Hier ist St. Elmo's Fire. Schön, dass ihr dabei seid.

ihrer Single Here She Comes haben sich Airborne mit Bryan Adams und Matt Lang zwei prominente Songwriter mit ins Boot geholt. Das Ergebnis kann sich wahrlich hören lassen. Here She Comes von Airborne ist neu. Auf Rock Antenne Bayern.

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Die Hooters, Johnny B. Und mit Freddie M. machen wir jetzt weiter, Freddie Mercury. Denn 1978 setzten Queen einen neuen Maßstab für unterhaltsame Musikvideos. Im Londoner Wembley Stadion drehen sie den Clip zu Bicycle Race. Die Idee von Freddie Mercury, wie konnte es anders sein? 65 nackte Models auf Rennrädern, die ein paar Runden durchs Stadion heizen. Okay, nicht ganz nackt waren sie. Einen Helm durften sie schon tragen, weil Sicherheit geht vor. Der Stunt sorgte auf jeden Fall für jede Menge Schlagzeilen in den 70ern und Ärger mit der Fahrradverleihfirma, als sie nämlich erfährt, wofür ihre Fahrräder da benutzt wurden. Ja, da gab's ein bisschen Stress mit Queen. Da verlangte die Firma den vollen Preis für alle Sättel wieder, ne? Denn immerhin konnten sie diese Sattel, auf denen diese nackten Frauen saßen, ja nicht mehr benutzen. Ekelhaft. Aber ich meine, Bicycle Race, fantastisches Video. Ein Ding für die Ewigkeit, genauso wie der Song. Und genau den gönnen wir uns jetzt, denn heute im Jahr 78 ist er erschienen und da nahm der Skandal seinen Lauf. Queen mit Bicycle Race für unseren Donnerstagmittag. Ach, schön.

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12: Im Jahr 2008 schockt eine Meldung auch unsere Rock-Community in Bayern. Blink-182-Drummer Travis Barker verunglückt in South Carolina mit einem Privatjet. Die Maschine rast über die Startbahn hinaus, prallt gegen einen Damm und fängt Feuer. 4 der 6 Menschen an Bord sterben. Travis Barker überlebt mit schweren Verbrennungen, unzähligen Operationen und heftigen Traumafolgen. Die neue Doku Travis Barker Louder Than Fear zeigt seinen Weg zurück ins Leben. Sie erzählt seine Geschichte zwischen Schicksalsschlägen, seiner unfassbar herzlichen Familie bis hin zur Blink Reunion. Sehr empfehlenswertes Heimkino.
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13: Ich bin Arno Siegemund, es ist 13 Uhr, guten Tag. Fußball-Bundestrainer Jürgen Klopp hat die nominierten Spieler für die ersten Länderspiele vorgestellt. Er startet mit einem XXL-Doppelkader für den Auftakt in der Nations League. 44 Spieler wurden nominiert, darunter Ter Stegen, Urbig, Dahmen, Amiri, Keidel im Mittelfeld und Woltemade Havertz im Angriff. Die Spritpreise eilen von Rekord zu Rekord. Auch Diesel ist jetzt so teuer wie noch nie. Im Bundesdurchschnitt werden für einen Liter 2,45 Euro fällig, sagt der ADAC. Benzin hat das 5. Hoch in Folge erreicht und liegt bei rund 2,31 Euro pro Liter. Die Bundesregierung will noch in dieser Woche für Entlastung sorgen und diskutiert die besten Wege dazu. Nach 2 neuen Malaria-Fällen in Frankfurt ruft die Stadt die Bürger dazu auf, Mückenschutz zu verwenden. Außerdem Fliegengitter an den Fenstern und Kleidung, die den Körper gut bedeckt. Die Gefahr, sich mit Malaria anzustecken, sei allerdings sehr niedrig, so ein Behördensprecher. Die Infizierten sind von Mücken gestochen worden, die wahrscheinlich per Flugzeug aus einem Malaria-Gebiet eingeschleppt wurden.
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14: Und gleich mit Bryan Adams. Der kommt im Oktober endlich wieder auf Tour. Zu uns bringt er mit Summer of 69. Und in die 90er geht's mit Filter. Take a Picture. Einfach ein Kultding. Genauso cool wie die White Stripes. Mit ihrer Seven Nation Army geht's rein in diese Stunde.

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0: Radiohead Creep. Ein unsterblicher Hit, an dem damals tatsächlich die Briten ganz schön vorbeigelatscht sind, muss man dazu sagen. Als der 92 rauskam, da hat sich die BBC geweigert, den Song zu spielen, weil sie den unfassbar langweilig fanden und dachten, das wird nix. Radiohead, keine Ahnung, neue Band, neuer Song, will eh keiner hören, spielen wir nicht. Naja. Dann wurde der Song allerdings überall sonst, inklusive den USA, zum Nummer 1 Hit und überhaupt zum Mega-Hit. Und da musste die BBC eingestehen, dass sie ganz schön Mist gebaut haben. Und seitdem spielt man auch in England Radiohead. Ja, apropos England, die Kaiser Chiefs gleich dabei. Zu R.E.M. geht's auch. Über den großen Teich. Mit The One I Love sind sie gleich dabei bei uns.
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2: Was klingt, als könnte es direkt hier aus den Radiolautsprechern kommen, ist tatsächlich die perfekte Art, das 8. Studioalbum Achilles, der Hardrocker von Audrey Horn, zu beschreiben. Die 5 Norweger schaffen es, dass man sich ganz neu in seine Lieblingsmusik verliebt. Songs wie In the Eye of the Hurricane erinnern an die großen klassischen Stadionhymnen der Vergangenheit. Während Vampires mit fetter Doppelgitarre gleich mal den Hair Metal wieder auferstehen lässt. Abwechslung ist sowieso Programm auf Achilles, was Ausreißer wie die phänomenale Ballade Pretty Little Lies und der Party-Track Goddamn Beautiful beweisen. Und diese Vielfalt ist gewollt. So sagt es Gitarrist Ave Istal.
3: Es ist ein wenig mehr progressive, aber es gibt auch mehr direkte Nummern, dazu einige groovy, gute Laune-Songs. Es war wichtig, die verschiedenen Seiten der Band abzubilden.
2: Und egal von welcher Seite sich Audrey Horn zeigen, sie begeistern. Also, volle Empfehlung für Achilles, unser Album der Woche hier auf Rockantenne Bayern.

Aus Baden-Württemberg raus in die weite Welt ging es damals für Liquido mit ihrem Hit Narcotic. Und da bleiben wir doch direkt im Schwabeländle. Kiss in Dynamite gleich dabei. Denn ja, für den besten Rock muss man gar nicht so weit hinausblicken in die Welt. Das Gute ist so nah. Kiss in Dynamite am Wochenende, ihr wisst, ne, ist das erste Abschiedskonzert von Hannes. Bevor Kiss in Dynamite dann mit einem neuen Sänger weitermachen. So. Und in die nächste Stunde geht's mit Glenn Frey. Ja. Im September, Herbststart, bringt Glenn Frey halt nochmal ein bisschen Spätsommer-Vibes mit.

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10: Da müssen wir uns jetzt erstmal etwas sortieren bei all dem, was da gerade angekündigt wurde. Oasis kommen nach Deutschland und außerdem melden sich Rock am Ring und Rock im Park mit richtig großen News. Für 2027 stehen neben Blink-182 jetzt also auch die Toten Hosen und Bring Me the Horizon als Headliner fest. Ihr wisst, was das für den Ansturm auf die Ticketshops bedeutet. Und da wollen wir euch doch direkt ein kleines bisschen beruhigen. 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
11: Ich bin Arno Siegemund, es ist 14 Uhr. Guten Tag. Diesel ist in Deutschland so teuer wie nie zuvor. Laut ADAC kostete gestern ein Liter im bundesweiten Tagesdurchschnitt 2,45 Euro. Damit wurde der bisherige Rekord aus dem April übertroffen. Die Bundesregierung will die Bürger ja bei den Spritpreisen entlasten. Wie das genau aussehen soll, ist allerdings noch unklar. Beim Bundesfreiwilligendienst haben sich seit seinem Start 2011 rund 650.000 Menschen engagiert. Bundesfamilienministerin Prien würdigte zum 15-jährigen Bestehen bei einer Festveranstaltung in Köln den Einsatz der sogenannten Buftis als wichtigen Beitrag für Zusammenhalt und Demokratie. Jährlich leisten etwa 35.000 Freiwillige aller Altersgruppen ihren Dienst. Bundestrainer Klopp hat bei der Vorstellung seines ersten DFB-Kaders ein klares Plädoyer für einen offenen und vielfältigen Nationalstolz gehalten. Er sagte, er wolle sich die Fahne zurückholen, damit Menschen sie wieder stolz schwenken können, ohne in die falsche politische Ecke gestellt zu werden. Mit Blick auf die Landtagswahl in Sachsen-Anhalt betonte Klopp, Nationalstolz dürfe man nicht den Falschen überlassen. Deutschland sei ein wundervolles Land, auf das man stolz sein könne und zugleich offen, freundlich und mitfühlend bleiben.
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12: Und gleich mit Lola Montes. Von Volbeat, außerdem der schöne Lenny. Unsere Jungs von Kiss and Dynamite sind auch dabei. Und rein starten wir mit Glenn Frey. Der bringt nochmal ein bisschen Sommergefühle mit. The heat is on.

Es gibt noch schöne Überraschungen in diesem Leben. Kiss in Dynamite haben mit ihrem Noch-Sänger Hannes Braun ein Abschiedsalbum aufgenommen. Erste Single daraus und neu auf Rockantenne Bayern. Glory Days.

Lenny Kravitz auf Rockantenne und gleich die Red Hot Chili Peppers. Außerdem Five Finger Death Punch.

0: darf auch noch Aerosmith ran und Ozzy Osbourne. Zeigt, dass Rocker auch mal ganz, ganz soft können. Mit Dreamer. Und mit unserem Softie der Rockantenne-Redaktion geht's gleich weiter. Ab 15 Uhr im Rockantenne-Homerun. Jeden Tag lasse ich mir was Neues einfallen für Alex Wagner. Ja, Alex Wagner, ab 15 Uhr übernimmt er den Homerun und wir hören uns morgen wieder, wenn ihr mögt, ab 10 bei Rock im Job auf Rockantenne. Julie Redford war das. Und ja, seid versichert, Alex Wagner hat auch eine softe Seite. Er hat mir gestern gestanden, dass er bei Bryan Adams Konzerten auch mal weinen muss. Wir lieben Männer, die Gefühle zeigen können. So, Alex Wagner gleich, ab 15 Uhr im Homerun.
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1: Steini Barner aus der Rockantenne Bayern Frühschicht hier. Barney Barnsteiner natürlich. Sorry, wenn der Double Shot auf Rockantenne zuschlägt, da kannst du schon mal durchdrehen.
2: Guten Morgen, hier ist der Ralf.
1: Ah. Ralf, ah!
2: Ich hab's geschafft.
1: Das bedeutet 1000 Euro für dich.
2: geil. Ich freu mich. Vielen Dank.
1: Und der Wahnsinn ist noch lange nicht rum. Haltet euch bereit. Weiterhin gilt es. Papa Roach, Last Resort. AC/DC, Thunderstruck. Die beiden in voller Länge hintereinander. Dann gibt es 1000 Euro auf der Rockantenne Studio Hotline 08000 80 4000. Kann jederzeit soweit sein. Vielleicht auch morgen wieder ab 5 in der Frühschicht.
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11: Gamer im Freistaat freuen sich. Bring Me the Horizon ziehen ins Fortnite-Festival ein. Ihr Hit Can You Feel My Heart wird als spielbarer Song in den Modus integriert. Ihr könnt den Track auf der Mainstage zocken, als Jam-Track in Mashups einbauen oder als Loop-Emote in Fortnite Battle Royale nutzen. Damit landet eine der größten Modern-Rock-Bands direkt in den bayerischen Wohnzimmern und führt hoffentlich viele junge Menschen an den Rock heran, so wie es schon früher Games wie Tony Hawk's Pro Skater 2 getan haben. Dieser Spieleklassiker ist übrigens in dieser Woche im Jahr 2000 erschienen.
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12: Das Rockantenne Bayern Wetter. Sonne und Wolken wechseln sich am Nachmittag ab. Die Höchstwerte erreichen heute 17 bis 23 Grad.
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12: Ich bin Arno Siegemund, es ist 15 Uhr, guten Tag. Die Spritpreise in Deutschland erreichen wegen der Krise im Nahen Osten immer neue Rekordwerte. Auch Bundesfinanzminister Klingbeil dringt jetzt auf schnelle Entlastungen. Diskutiert werden ja unter anderem eine niedrigere Mehrwertsteuer auf Kraftstoffe oder Direktauszahlungen für Geringverdiener. Meta muss für Fake-Werbung auf Facebook und Instagram haften. Das hat das Landgericht Frankfurt entschieden. In betrügerischen Anzeigen waren Logo und Bilder des Finanzflussgründers Thomas Kehl für dubiose Geldanlagen missbraucht worden. Meta soll die Verbreitung solcher Anzeigen stoppen, Auskunft über Umfang und Einnahmen geben und künftige Schäden ersetzen. Zum Fußball: Jürgen Klopp hat bei der Bekanntgabe seines ersten Kaders der deutschen Nationalmannschaft ein Plädoyer für Offenheit und richtig verstandenen Nationalstolz gehalten.
13: Vor kurzem erst sind Dinge passiert, es hat eine Wahl stattgefunden, die manchen Leuten wahrscheinlich, die das okay fanden, viele andere haben gedacht, du lieber Himmel, was passiert denn da? Ich würde mir oder uns gerne die Fahne zurückholen, wenn ich ganz ehrlich bin. Ich möchte, dass, wenn man sie schwingt, dass niemand denkt, was ist mit dir nicht in Ordnung, sondern dass man einfach nur das Gefühl hat, ja, du bist happy und verstehst, dass du Glück hattest, dass du in diesem wundervollen Land geboren, aufgewachsen, zugezogen und wie auch immer, dass du hier lebst. Das hätte ich schon ganz gerne.
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14: Ich grüße euch, alle heiß auf den Double Shot und ja, ihr habt zu Recht, er läuft auch heiß. 1000 Euro heute schon für den Ralf und er wusste schon genau, wofür er die einsetzt.
15: geil, ich freue mich. Mein Fahrrad braucht ein neues Tretlager und ich glaube, das wird ein bisschen teurer.
14: Ja, und wenn das Glück so nah liegt, hey, 1000 Euro stehen schon wieder bereit. Achtet im Home Run auf Thunderstruck und Last Resort. Könnte sich lohnen. Und ein heiliger Tag für alle ganzen Roses-Freunde. Das Album Appetite for Destruction feiert Geburtstag. Die Story zum Album gibt's gleich.
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1: Tja, Appetite for Destruction. Im Juli gerade 39 Jahre alt geworden. Prachtstück der Gunners. Aber danach nimmt die Hysterie um Guns N' Roses unglaubliche Ausmaße an. Bis die beiden Use Your Illusion-Alben rauskommen. Skandale, Drogen, viel Rock'n'Roll pflastern den Weg der Band. Bis genau zu diesem 17. September 91. Dem Erscheinungstag der beiden Alben. Und jetzt komme ich zum eigentlichen Geburtstag. Also heute vor 35 Jahren auf den Tag genau. Der Tower Records Laden in Hollywood öffnet dafür schon um Mitternacht, um die wartenden Massen an Guns N' Roses Fans zu befrieden. Ein Wahnsinn eigentlich, dass dieses Doppelalbum so ein Meilenstein der Rockgeschichte wurde. Die Aufnahmen waren nämlich alles andere als leicht. Aber passt auf, Drummer Stephen Adler muss gehen, nachdem es aufgrund seiner Drogenprobleme nicht auf die Reihe kriegt, auch nur einen Song einzutrommeln. Nun, alle anderen waren ja auch keine Kinder von Traurigkeit, nur laut Bassist Duff McKagan war es bei Adler am schlimmsten. Denn eine Gunners-Regel, die er nicht befolgte, war, die Band geht immer vor. Also wird Matt Sorum von The Cult zu den Gunners rübergelotst. Bei einer Session in Slash's Haus stellen die Jungs 30 Songs in einer einzigen Nacht fertig. Nur einer hat sich mehr Zeit gelassen, Axl Rose. An Novemberin hat er endlos gefeilt, komponiert hatte er den Song schon zu Appetite for Destruction Zeiten. Die anderen Bandmitglieder hat das fast in den Wahnsinn getrieben. Eine Arbeitsweise, die sich Axl bis heute beibehielt. Aber das Ergebnis war natürlich sensationell. Ein episches Video und einer der größten Rocksongs aller Zeiten. Den gönnen wir uns jetzt in voller Pracht. Das ist November Rain auf Rockantenne. 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

0: Mr. Robert Palmer, kurz vor 3:30. Ja, Leute, wir steuern auf die nächste Radiopremiere zu. Doro hat einen neuen Song am Start, der wird morgen veröffentlicht und Premiere gibt's in wenigen Minuten bei mir. Bis dahin vertreiben wir uns noch sehr, sehr gut die Zeit mit Fall Out Boy und im besten Rock Nonstop Alice Cooper.
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12: Hey, wundere dich nicht, wenn es auf einmal bei dir klingelt und dich jemand sprechen will, den du gar nicht kennst. Gerade jetzt rufen nämlich wieder Marktforscher in ganz Deutschland an, vielleicht auch bei dir. Da geht's dann um deine Mediennutzung, also zum Beispiel auch darum, was du im Radio hörst. Und diese Marktforschung ist wichtig, deshalb ist es auch deine Stimme. Danke also, wenn du dir für die Befragung kurz Zeit nimmst.
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25: Ich bin Tanja Nowak. Es ist 15.30 Uhr. Guten Tag. Ministerpräsident Söder muss sein Kabinett umbauen. Justizminister Eisenreich tritt zurück, will wieder als Anwalt und Kabarettist arbeiten. Im Landtag bleibt er bis zur nächsten Wahl. Als Minister hört er Ende des Monats auf. Söder schlägt bald einen Nachfolger vor, der am 30. September gewählt wird. Der Rekordsommer hat in Bayern zu deutlich mehr Hitzetoten geführt. Bis Anfang September starben laut RKI-Schätzung rund 2150 Menschen an den Folgen der Hitze. Das sind fünfmal so viele wie im Jahr zuvor. Besonders betroffen sind ältere Menschen. Bayern liegt bundesweit im Mittelfeld. Die meisten Fälle gab es in Baden-Württemberg. Fußball-Bundestrainer Jürgen Klopp hat den Kader für seine ersten Länderspiele bekannt gegeben. 44 Spieler mit einigen Überraschungen. Mit dabei sind neben den Stammspielern des FC Bayern München auch die Augsburger Damen und Behrens.
0: Dankeschön, Tanja.
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0: Genau, halb vier. 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

0: 1989 hat es geklingelt für Billy Joel, einer seiner größten Erfolge, We Didn't Start a Fire. Jetzt gehört im besten Rock Nonstop auf Rockantenne.
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0: Ich komme zu Doro Pesch. Ja, kurz, Doro ist ja seit über 40 Jahren im Geschäft. Da muss man wirklich mal eine Lanze brechen. Ja? Vorzeigekünstlerin, sie hat die Metal-Fahne auch während Corona hochgehalten. Das haben nicht alle Künstler gemacht. Aber nein, Doro hat sogar Autokinos gerockt. Das muss man ihr lassen. Die ist so fleißig, die hat sogar mal das Kunststück vollbracht, Helge Schneider zu einem Saxophon-Solo auf einer ihrer Platten zu überreden. Ja, und morgen erscheint offiziell ihre neue Single bei uns. Hier auf Rockantenne gibt's die schon heute. Zwar jetzt genau bei mir, Alex Wangler, im Rockantenne Home Run. Und der Titel, der klingt ein bisschen so, als hätte Doro nach 4 Jahrzehnten Metal beschlossen, aufhören ist keine Option. Höchstens Rock You to Death. Viel Spaß damit.
2: Rock und nichts anderes hier auf der Rockantenne. Das nenne ich Konsequenz und ich bin Doro Pesch und let's have some rock right now.

0: Robert Tapper, No Easy Way Out, ist eine meiner Lieblingsgeschichten. Als dieser Song gechartet ist in den 80er Jahren, da hat Robert Tapper tatsächlich noch gekellnert. Hatte dann übers Radio mitbekommen, ach guck, mein Song, was ist da los? Da, Tablett fallen lassen, Trinkgeld, ach, behalten Sie das mal ruhig. Im besten Rock Non-Stop gleich Green Day auf Rock Antenne. Ich habe noch einen für euch im Home Run. Mitsingen ist angesagt. Mit Journey.
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7: Im Jahr 2008 schockt eine Meldung auch unsere Rock-Community in Bayern. Blink-182-Drummer Travis Barker verunglückt in South Carolina mit einem Privatjet. Die Maschine rast über die Startbahn hinaus, prallt gegen einen Damm und fängt Feuer. 4 der 6 Menschen an Bord sterben. Travis Barker überlebt mit schweren Verbrennungen, unzähligen Operationen und heftigen Traumafolgen. Die neue Doku Travis Barker Louder Than Fear zeigt seinen Weg zurück ins Leben. Sie erzählt seine Geschichte zwischen Schicksalsschlägen, seiner unfassbar herzlichen Familie bis hin zur Blink Reunion. Sehr empfehlenswertes Heimkino.
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8: Rockantenne Bayern Wetter. Sonne und Wolken wechseln sich am Nachmittag ab. Die Höchstwerte erreichen heute 17 bis 23 Grad.
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8: Ich bin Arno Siegemund, es ist 15 Uhr, guten Tag. Die Spritpreise in Deutschland erreichen wegen der Krise im Nahen Osten immer neue Rekordwerte. Auch Bundesfinanzminister Klingbeil dringt jetzt auf schnelle Entlastungen. Diskutiert werden ja unter anderem eine niedrigere Mehrwertsteuer auf Kraftstoffe oder Direktauszahlungen für Geringverdiener. Meta muss für Fake-Werbung auf Facebook und Instagram haften. Das hat das Landgericht Frankfurt entschieden. In betrügerischen Anzeigen waren Logo und Bilder des Finanzfluss-Gründers Thomas Kehl für dubiose Geldanlagen missbraucht worden. Meta soll die Verbreitung solcher Anzeigen stoppen, Auskunft über Umfang und Einnahmen geben und künftige Schäden ersetzen. Zum Fußball: Jürgen Klopp hat bei der Bekanntgabe seines ersten Kaders der deutschen Nationalmannschaft ein Plädoyer für Offenheit und richtig verstandenen Nationalstolz gehalten.
9: Vor kurzem erst sind Dinge passiert, es hat eine Wahl stattgefunden, die manchen Leuten wahrscheinlich, die das okay fanden, viele andere haben gedacht, du lieber Himmel, was passiert denn da? Ich würde mir oder uns gerne die Fahne zurückholen, wenn ich ganz ehrlich bin. Ich möchte, dass, wenn man sie schwingt, dass niemand denkt, was ist mit dir nicht in Ordnung, sondern dass man einfach nur das Gefühl hat, ja, du bist happy und verstehst, dass du Glück hattest, dass du in diesem wundervollen Land geboren, aufgewachsen, zugezogen und wie auch immer, dass du hier lebst. Das hätte ich schon ganz gerne.
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10: Da hat sich der gute Arno gerade ein bisschen vertan. Wir haben 16.02 Uhr, hallo, müssen nicht länger arbeiten. So, schön, dass ihr da seid, Freunde. Früher war ja alles leicht und so heißt es oft, durch was man heute so durch muss, bis man mal die begehrten Tickets fürs Lieblingskonzert in der Hand hält, Ticketplattform oder doch auf die Seite der Band, dann auch Fragen beantworten, Warteliste, nur bestimmte Zahlungsmodi. Brutal. Gerade wieder aktuelles Beispiel, wenn ihr nächstes Jahr zum Beispiel zu Oasis wollt. Das klaut einem schon mal Zeit. Alles kein Problem für euch oder reicht's langsam? Wir diskutieren unter der kostenfreien, Achtung, 08000 80 4000. Eure ehrlichen Antworten gibt's gleich direkt.
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0: Legende der Gehirn spielende Kinder? Vielleicht Graf Dracula? Oder eine Affäre? Schleicht sich davon? Weiß es nicht. Wie auch immer, jetzt wird heiß diskutiert auf Rockantenne.
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0: Ja, Fragen über Fragen, die man da beantworten muss. Nur, um sich vormerken zu lassen, um überhaupt in den erlesenen Kreis zu kommen, um eine Chance zu haben, an heiß begehrte Tickets zu kommen. Oasis-Tickets für nächstes Jahr in München, das ist schon wieder so eine Sisyphus-Arbeit zum Verzweifeln. Und deshalb verstehen wir auch alle, die Frustrationen haben. Ja, zum Beispiel hat uns da heute Morgen eine Sprachnachricht erreicht. Moment, ich spiele das mal vor.
2: Ich bin Annemarie aus Schnelsen. Wenn ich mir diesen ganzen Ticketwahnsinn heutzutage anschaue mit so lange warten online und dann geht der Server auch noch kaputt und die Leute haben sich da 10-mal schon angemeldet, damit sie das extra kriegen und dann bezahlst du auch noch 1 Million Euro für ein Ticket, gehe ich lieber irgendwie gar nicht auf Konzerte, also will ich es auch ganz lassen.
0: So, und dann vielleicht sogar noch die Location verschieben, dann nochmal hin und her stornieren, was weiß ich. Verrückt manchmal, ja. Wir wollen eure Meinung zum Thema. Ist das ganze Ticketchaos und das Geld, das Konzert eigentlich überhaupt noch wert? Oder spart ihr euch das Ganze lieber? Bleibt daheim, hört doch eure Lieblingskünstler lieber auf der Platte. Und auch Christina aus Hamm hat da eine eigene Meinung.
3: Ja, ich finde das unmöglich, dass man sich kaum noch Konzertkarten leisten kann. Ich fand das letztes Jahr bei Linkin Park schon ganz furchtbar. Ich hätte gern meinem Sohn zum 18. Geburtstag das Linkin Park Konzert geschenkt. Selbst wenn wir sie bekommen hätten, sie wären unbezahlbar gewesen. Und das finde ich sehr, sehr schade, dass man nur noch, wenn man das entsprechende Geld hat, an dieser Art von Kultur teilhaben kann. Dasselbe gilt für die Festivals im Übrigen.
0: Dankeschön, Christine. Gerne auch her mit eurer Meinung unter der kostenfreien Studio-Hotline 08000 80 4000. Wir diskutieren hier noch eine kleine Runde weiter. Und es geht weiter. Best Rock Nonstop mit Republica auf Rockantenne.

eisernen Jungfrauen, Iron Maiden auf Rockantenne. Wir gehen auf 16:30 zu und sind weiterhin schön wachsam, was den Rockantenne Double Shot angeht. Zwei Songs, die euch definitiv Geld bringen. Thunderstruck, AC/DC und Last Resort, Papa Roach. Jeden Moment kann es soweit sein und wir werden auch gleich drüber sprechen. In welcher Form erfahrt ihr in Kürze?

0: Und aus der Kategorie, oh, das waren Zeiten, R.E.M. gleich.
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1: Ich bin Tanja Nowak. Es ist 15.30 Uhr. Guten Tag. Ministerpräsident Söder muss sein Kabinett umbauen. Justizminister Eisenreich tritt zurück, will wieder als Anwalt und Kabarettist arbeiten. Im Landtag bleibt er bis zur nächsten Wahl. Als Minister hört er Ende des Monats auf. Söder schlägt bald einen Nachfolger vor, der am 30. September gewählt wird. Der Rekordsommer hat in Bayern zu deutlich mehr Hitzetoten geführt. Bis Anfang September starben laut RKI-Schätzung rund 2150 Menschen an den Folgen der Hitze. Das sind fünfmal so viele wie im Jahr zuvor. Besonders betroffen sind ältere Menschen. Bayern liegt bundesweit im Mittelfeld. Die meisten Fälle gab es in Baden-Württemberg. Fußball-Bundestrainer Jürgen Klopp hat den Kader für seine ersten Länderspiele bekannt gegeben. 44 Spieler mit einigen Überraschungen. Mit dabei sind neben den Stammspielern des FC Bayern München auch die Augsburger Damen und Behrens.
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0: Ah ja.
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0: Auch Tanja vertut sich in der Zeit. Was ist denn hier los mit euch? Oder habe ich die falsche Zeit? Also bei mir ist es jetzt genau 16:30. Schon, oder? Schönen Homerun. Hier ist der Rockantenne Homerun mit Alex Wangler und R.E.M.

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2: Es klingelt jetzt schon. Der Alex Wangler hier, hallo.
3: Hallo, hier auch Alex. Habe ich da den Doppelshot gehört oder habe ich mich getäuscht?
2: Ah, das war er gerade nicht, nein.
3: Ah, okay, ich dachte, okay. Ah,
2: aber ich sag dir was, die Nummer war schon mal richtig. Behalte das mal im Auge, im Ohr.
3: Ah, okay. Okay, ja, vielleicht hören wir uns ja nochmal. Ich würde mich freuen.
2: Alex, ich drücke dir die Daumen.
3: Ja, vielen, vielen Dank. Ja. Super, bis dann.
2: Kann ja mal passieren, ne? Und das hier geht's. Wahnsinnig starke Nummern. Papa Roach, Last Resort. Ja, und noch eine weitere Nummer bringt euch 1.000 Euro. Genau diese zwei Songs. AC/DC noch dazu mit Thunderstruck. Gibt 1.000 Euro. Hört ihr nur eine, sind es immerhin 100 Euro. Oh, tja. Und der Rockantenne Double Shot, der macht keine Unterschiede. Funktioniert überall. Egal, ob ihr aus Bielefeld, Grimma, Rostock, Essen, Marburg oder Mannheim seid, die Knete schicken wir euch überall hin.
4: Guten Morgen, hier ist der Ralf.
2: Ah. Ralf, ah!
4: Ja, genau.
2: Was macht der Puls?
4: Der Puls geht gerade ziemlich nach oben, weil ich zurückgekommen. Oh mein Gott, ich hab's geschafft.
2: 1.000 Euro für dich?
4: geil, ich freu mich. Mein Fahrrad braucht ein neues Tretlager und ich glaube, das wird ein bisschen teurer. Das wäre geil, wenn ich das bezahlen könnte.
2: Na bitte, Glückwunsch nochmal an den Ralf. Heute Morgen hat's in der Rockantenne-Frühschicht geklappt, heißt aber nicht, dass es nicht nochmal passieren kann heute. Bleibt immer aufmerksam, Freunde. Ja.

0: Qualitätssiegel made in Germany. Juri in the Slaughterhouse auf Rockantenne. Def Leppard gleich im besten Rock Nonstop. Und POD. Und da bin ich sehr gespannt, ob Kollege Arno Siegemund jetzt die richtige Zeit trifft. Ich bin mir sehr sicher, das kriegt er hin.
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9: Am 17. September 2020 hat der Kommunalausschuss Münchens endlich entschieden, die Rock City bekommt eine Freddie-Mercury-Straße im Kreativquartier in Neuhausen-Nymphenburg. Und das Beste, die ist unser Verdienst. Ja, schon 2015 haben wir als Rock-Community gemeinsam den Antrag gestellt, dann ein paar Jährchen etwas Druck gemacht. Jetzt freuen wir uns über die standesgemäße Ehrung einer Legende, die unsere Landeshauptstadt fast so sehr geliebt hat, wie wir ihn. Hier hat Freddy Songs wie Crazy Little Thing Called Love oder Radio Gaga geschrieben. Da war seine eigene Straße doch längst überfällig.
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2: Das Rockantenne Bayern Wetter. Sonne und Wolken wechseln sich am Nachmittag ab. Die Höchstwerte erreichen heute 17 bis 23 Grad.
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2: Ich bin Arno Siegemund, es ist 17 Uhr. Guten Tag. Die Bundesanwaltschaft hat in Brandenburg einen mutmaßlichen Islamisten festnehmen lassen. Der Mann soll Anschläge in Deutschland geplant haben. Erstes Ziel soll eine Kirche in Bremen sein. Der 24-jährige Iraker soll sich bereits eine Waffe besorgt haben und die Kirche ausgekundschaftet haben. Der Mann sitzt nach der Entscheidung eines Ermittlungsrichters in Untersuchungshaft. Die FDP fordert als Reaktion auf die Rekordspritpreise eine komplette Abschaffung der Kfz-Steuer. Generalsekretär Hagen sagte, das sei eine echte Entlastung, die jedem Autofahrer direkt zugutekomme. Die Kfz-Steuer bringt dem Bund aktuell rund 9,6 Milliarden Euro im Jahr ein. Irland will auch im nächsten Jahr nicht am Eurovision Song Contest aus Protest gegen Israels Vorgehen im Gazakrieg teilnehmen. Bereits beim ESC in Wien hatte Irland gemeinsam mit vier anderen Ländern wegen der Teilnahme Israels verzichtet.
0: Yay! Danke, Arno!
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10: Genau, 17 Uhr. Ja, gerade zum Feierabend. Ihr lasst alles bis morgen in der Arbeit liegen und dann geht's raus in die Freizeit und da passieren schon mal die verrücktesten Sachen. Also ich rede nicht von harmlosen Dingen, dass euch alte Bekannte über den Weg laufen. Nee, plötzlich habt ihr eine Tankstellenrechnung unter 100 Euro. Okay, das war jetzt eher unwahrscheinlich. Eher kommt euch noch ein nackter Radfahrer entgegen. Aber hey, es gibt einen Song von Queen, da war das mit den Nackten als Standard. Und die komplett verrückte Story zu Bicycle Race hört ihr gleich bei
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0: Meister, groß und unverwechselbar, Héroes del Silencio, waren der Beweis, dass spanischer Rock auch ohne Übersetzung international funktionieren kann.
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0: 1978 setzen Queen einen neuen Maßstab für unterhaltsame Musikvideos. Im Londoner Wembley Stadion drehen sie den Clip zu Bicycle Race. Die Idee dafür stammt natürlich von Freddie Mercury. 65 nackte Models auf Rennrädern, die ein paar Runden durchs Stadion heizen. Okay, na gut, einen Helm durften sie schon tragen. Sicherheit geht vor. Schon bei den Aufnahmen gab es Zensurprobleme. Damals musste aufwendig retuschiert werden. Machte halt keine App damals, kritische Stellen weg oder eine KI einfach drüber fahren lassen. Gab's einfach noch nicht, ne? Auch bei den Nacktpostern wurden zum Teil Bikinihöschen drüber gemalt, je nach Händler. Aber der größte Knaller, der Stunt, sorgte für jede Menge Schlagzeilen. Mit Ärger mit der Fahrradverleihfirma zum Beispiel, ne? Als die nämlich erfährt, wofür ihre Fahrräder benutzt wurden, verlangen die von Queen den vollen Preis zurück für alle Sättel. Immerhin konnte man die ja nicht mehr einfach verleihen, wenn darauf schon 65 nackte Models saßen. Herrliche Story. Und ein noch viel herrlicherer Song. Ja, darauf ein kleines Fahrrad klingeln. Heute im Jahr 1978 kam dieser Song raus. Und heute im Jahr 2026 feiern wir ihn immer noch genauso stark. Queen mit Bicycle Race. Jetzt auf Rockantenne.

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0: Ja, Aerosmith können auch frech Eat the Rich auf Rockantenne. So, Audrey Horn machen uns in dieser Woche richtig Spaß. Die gehen sowas von nach vorne. Na klar, neuer Stoff ist da und das ist das Album der Woche. Da hören wir gleich rein. Nothing But Thieves im Rockantenne Homeland gleich dabei. Der beste Rock nonstop. Auch mit Whitesnake und den Double Shot bitte im Ohr behalten. Möglich, dass da heute nochmal was klingelt.
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10: Hallo Leute, hier ist der Henning von den Edgeblocks und ihr kennt ja wahrscheinlich alle den Film Forrest Gump, wo er auf dieser Parkbank sitzt und davon redet, dass das Leben sei wie eine Pralinenschachtel. 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Es ist wie eine Pralinenschachtel, weil unfassbar viele verschiedene Beiträge, unfassbar viel verschiedene Musik und Meinungen und Menschen darauf abgebildet werden. Und letzten Endes ist das ja genau das, was das Leben ausmacht. 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Insofern möchte ich euch bitten, teilzunehmen, falls ihr in den nächsten Tagen einen Anruf von ein Marktforschungsinstitut bekommt und irgendein lieber Mensch euch fragt, welchen Radiosender ihr gerne hört, dann bitte ich euch mitzumachen. 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Also in diesem Sinne, mitmachen! Euer Henning.
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17: Ich bin Tanja Nova. Guten Tag. Bayerns Justizminister Eisenreich hört überraschend auf. Er gibt sein Amt zum 30. September ab und will bis 2028 vollständig aus der Politik ausscheiden, um wieder als Rechtsanwalt zu arbeiten. Ministerpräsident Söder bedauert die Entscheidung, spricht aber von einem persönlichen Entschluss, der Respekt verdiene. In Bayern sind mehrere Senioren von einer Bande falscher Polizisten um Geld und Schmuck betrogen worden. Es geht um über 500.000 Euro. Von einem Callcenter im Ausland wurden die Opfer offenbar angerufen und erklärt, deren Wertgegenstände seien in Gefahr. Die Senioren sollten diese zur Sicherung den angeblichen Polizisten übergeben. Die Staatsanwaltschaft Schweinfurt hat 4 Verdächtige angeklagt. Es geht um Fälle aus München, Bayreuth und Schweinfurt. Heute startet die neue Saison in der deutschen Eishockey-Liga. Zum Auftakt geht's für die Straubing Tigers in Berlin gegen die Eisbären, den amtierenden Meister. Für Tigers-Kapitän Marcel Brandt ist die Zielsetzung dieser Saison klar. Er will unter die Top 6.
0: Dankeschön, Tanja.
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0: Eine Minute nach 6.
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1: Audrey Horne mit dem Album Achilles. Das Beste, was der Hardrock der 70er und 80er zu bieten hat, mit der größten Vielfalt, das klingt, als könnte es direkt bei uns aus dem Radiolautsprecher kommen. Und es ist tatsächlich die perfekte Art, das 8. Studioalbum der Hardrocker von Audrey Horne zu beschreiben. Die 5 Norweger schaffen es, dass man sich ganz neu in seine Lieblingsmusik verliebt.

0: Abwechslung ist sowieso Programm auf Achilles, was Ausreißer wie die phänomenale Ballade Pretty Little Lies und der Party-Track Goddamn Beautiful beweisen. Diese Vielfalt ist gewollt, so sagte es Gitarrist Arv Isdal.
1: Es ist ein wenig mehr progressive, aber es gibt auch mehr direkte Nummern, dazu einige groovy, gute Laune-Songs. Es war wichtig, die verschiedenen Seiten der Band abzubilden.
0: Und ich sag's euch, die holen uns ab und begeistern uns. Taucht mit mir ein in dieses Album. Einen Track gibt's jetzt in voller Länge auf Rockantenne. Das sind Audrey Horne.

0: Nickelback schon wieder da mit Rattle in the Cage. Damit zünden wir gleich ein bisschen auf, ne? Im besten Rock Nonstop auch Foreigner dabei. Hier ist alles noch heiß, übrigens noch nichts gegessen und abgefrühstückt, auch wenn der Rockantenne Doppelshot heute schon mal mit 1.000 Euro zugeschlagen hat. Das heißt noch gar nichts für den Feierabend. Durchaus alles möglich. Aufgeladen ist er schon wieder. Achtet einfach nur auf Last Resort, Papa Roach und Thunderstruck von AC/DC. Und wenn ihr sie hört, dann klingelt durch. Achso, braucht doch mal die Hotline, oder? Ist die 08000 80 4000. Man vergibt sich auch nichts, die ist kostenfrei.
1: Steini Bahner aus der Rockantenne Bayern Frühschicht hier. Barney Bahnsteiner natürlich. Sorry, wenn der Double Shot auf Rockantenne zuschlägt, da kannst du schon mal durchdrehen.
2: Guten Morgen, hier ist der Ralf.
1: Ah. Ralf, ah!
2: Ich hab's geschafft.
1: Das bedeutet 1000 Euro für dich.
2: geil. Ich freu mich. Vielen Dank.
1: Und der Wahnsinn ist noch lange nicht rum. Haltet euch bereit. Weiterhin gilt es. Papa Roach, Last Resort. AC/DC, Thunderstruck. Die beiden in voller Länge hintereinander. Dann gibt es 1000 Euro auf der Rockantenne Studio Hotline 08000 80 4000. Kann jederzeit soweit sein. Vielleicht auch morgen wieder ab 5 in der Frühschicht.
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11: In dieser Woche erinnern wir uns an zwei der legendärsten Frontmänner und Gitarristen, die Bayerns Plattensammlungen bis heute prägen. 1970 stirbt Jimi Hendrix in London, 1977 Mark Bolan von T-Rex bei einem Autounfall. Zwei Gitarrenhelden mit eigenem Style, Hendrix, der mit verzerrtem Wah-Wah-Soli Woodstock zerrissen hat, und Bolan, der mit Glam-Hymnen wie Get It On den Weg für späteren Hardrock geebnet hat.
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12: Das Rockantenne Bayern-Wetter am Abend und in der Nacht im Norden bewölkt, sonst ist der Himmel oft klar. Morgen gibt es dann insgesamt mehr Wolken. Nördlich der Donau kann es regnen. Die Werte erreichen dann im Schnitt 17 bis 22 Grad.
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12: Ich bin Arno Siegemund, es ist 18 Uhr. Guten Abend. Fahndungserfolg für die Bundesanwaltschaft. In Brandenburg hat die Behörde einen mutmaßlichen Islamisten festnehmen lassen. Der 24 Jahre alte Iraker soll Anschläge in Deutschland geplant haben. Erstes Ziel sollte eine Kirche in Bremen sein. Diesel ist in Deutschland so teuer wie nie zuvor. Laut ADAC kostete gestern ein Liter im bundesweiten Tagesdurchschnitt 2,45 Euro. Damit wurde der bisherige Rekord aus dem April übertroffen. Die Bundesregierung will die Bürger ja bei den Spritpreisen entlasten. Wie das genau aussehen soll, ist allerdings noch unklar. Bundestrainer Klopp hat bei der Vorstellung seines ersten DFB-Kaders ein klares Plädoyer für einen offenen und vielfältigen Nationalstolz gehalten. Er sagte, er wolle sich die Fahne zurückholen, damit Menschen sie wieder stolz schwenken können, ohne in die falsche politische Ecke gestellt zu werden. Mit Blick auf die Landtagswahl in Sachsen-Anhalt betonte Klopp, Nationalstolz dürfe man nicht den Falschen überlassen. Deutschland sei ein wundervolles Land, auf das man stolz sein könne und zugleich offen, freundlich und mitfühlend bleiben.
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13: Herzlich willkommen, es ist 18 Uhr und früher, heißt es ja oftmals, war alles leichter. Durch was man heute so durch muss, bis man mal die begehrten Konzerttickets fürs Lieblingskonzert in der Hand hält, Ticketplattform oder doch auf die Seite der Band, dann noch Fragen beantworten, Warteliste, brutal. Ja, es klaut einem schon Zeit, aber ist das kein Problem für euch oder reicht's langsam? Wir diskutieren unter der kostenfreien Studio-Hotline 08000 80 4000 eure Antworten. Ehrlich, schonungslos, aber auch unbestechlich und äußerst unterhaltsam.
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0: Irgendwann saßen Steve George, John Lang und Richard Page in Südkalifornien einfach mal zu Hause und haben sich diesen Song in nur 20 Minuten tatsächlich aus dem Kugelschreiber geleiert. Mr. Mister, Broken Wings.
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0: Oh, alles läuft online. Am besten meldet man sich vorab in 12 verschiedenen Fanclubs an, um irgendwelche Special Codes zu erhalten. Und dann landet man trotzdem in der Warteschleife, der Frust gegen die Lust. Wie seht ihr das? Das ist die steile These heute. Macht's noch Spaß, Konzerttickets zu ergattern? Der Alex hier, hallo.
2: Ja, hallo Alex, reicht die Bille. Ich hätte noch was zu sagen zu den Konzerttickets.
0: Ja.
2: Ich mache das schon seit Jahren so. Ich gehe ganz selten noch auf große Konzerte, weil genau dieser Wahnsinn regt mich auf. Dann stehe ich in hinterster Reihe, schaue auf die Leinwand. Also ich finde es einfach, wir waren für sehr viel auf Konzerte. In der Zwischenzeit gehe ich viel, viel lieber auf kleine Konzerte. Ja, da habe ich den Wahnsinn eigentlich noch nicht ganz so.
0: Danke für deine Meinung. Da ist noch wer.
3: Hi Alex, hier ist der Thorsten aus Witzenhausen. Grüße dich. Die heiße Diskussion von heute, das ist ja bei den großen Geschichten halt so. Ne? Ich hatte das vor 2 Jahren bei AC/DC, da bin ich nicht gescheitert. Ich hatte Tickets, aber ich habe nicht aufgepasst. Ich wollte mit einem Freund aus Köln nach Gelsenkirchen und der hat so ein bisschen, der ist 5 Jahre älter als ich, bin dann heute 62 geworden.
0: Glückwunsch!
3: Bin ich durch den Warteraum und war relativ schnell durch. Ich war einfach unaufmerksam und habe dann Karten Stehplatz Südkurve gehabt. Und da bin ich am Ende leider drauf sitzen geblieben.
0: Also ist es jetzt weniger dein Problem, die Wartezeiten, bis man da mal die Tickets hat, sondern die Gefahr, dass es nicht genauso ist, wie man es eigentlich haben will.
3: Okay, also die großen Sachen sind für mich durch. Guck nach den kleinen Sachen und hab da richtig Spaß dabei. Das ist so meine Attitüde.
0: Ganz ohne Missverständnisse und Wartezeiten, jetzt natürlich im besten Rock Nonstop hier

0: Sisters of Mercy mit Frontmann Andrew Eldritch. Gerne mit Kippe auf der Bühne. Markante Glatze. Schwarze Klamotten. Und egal wie viel Nebel und egal wie dunkel es ist auf der Bühne, ah, die Sonnenbrille muss. Sein Markenzeichen. So läuft das. Sisters of Mercy. Der beste Rock Nonstop gleich mit Shinedown und Bully auf Rock Antenne. Und der Home Run wartet auf mit der fieseligen und manchmal gemeinen Bloodhound Gang.
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6: Ich bin Tanja Nowak, es ist 18.30 Uhr, guten Abend. Ministerpräsident Söder muss sein Kabinett umbauen. Justizminister Eisenreich tritt zurück, will wieder als Anwalt und Kabarettist arbeiten. Im Landtag bleibt er bis zur nächsten Wahl. Als Minister hört er Ende des Monats auf. Söder schlägt bald einen Nachfolger vor, der am 30. September gewählt wird. 17 oberbayerische Bürgermeister kritisieren die Streichungen auf der Bahnstrecke München-Mühldorf und fordern die Deutsche Bahn auf, den neuen Fahrplan zu überarbeiten. Pendler verlieren wichtige Verbindungen, müssen teilweise eine Stunde früher aufstehen. Die Bahn begründet die Änderungen mit Bauarbeiten und längeren Fahrzeiten für mehr Pünktlichkeit. Die Fliegerbombe am Bahnhof in Plattling ist entschärft worden. Es wurde mittlerweile Entwarnung gegeben. Verletzt wurde niemand, sagte eine Sprecherin der Polizei. Die Absperre- und Evakuierungsmaßnahmen sind laut Polizei aufgehoben.
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7: Jawohl.
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7: Ausgegebenen Anlass sprechen wir gleich über euer Konto. Oder zumindest über den Tausender, der von Rockantenne überwiesen wird. Sollten wir gleich tun, damit es dann auch klappt. Aber erstmal die Bloodhound Gang. Los geht's!

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0: Boah, Leute, also so nah habe ich mich euch selten gefühlt. Ja? Wie ihr das koordiniert, das ist Wahnsinn.
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0: Na, es lohnt sich auch immer dran zu sein. Erst morgen, heute Morgen in der Früh, da hat es wieder geklappt, 1000 Euro für den Ralf. Und der hat sich natürlich gefreut, wie sonst war es. Ich sah es einfach mal wie ein Schnitzel.
3: geil. Ich freue mich. Mein Fahrrad braucht ein neues Tretlager und ich glaube, das wird ein bisschen teurer.
0: Mhm. Und zu achten ist auf folgende Songs. AC/DC mit Thunderstruck, gefolgt von... Wobei die Reihenfolge völlig egal ist. Hauptsache beide Songs laufen, ne? Papa Roach, Last Resort. Jederzeit können die sich im Programm verstecken. Eine irre Aufgabe, da wirklich immer am Endgerät zu sein. Aber es lohnt sich. Einfach, wenn ihr sie hört, kostenlose Studio-Hotline anrufen hier auf Rockantenne. Und zwar die 08000 80 4000. Gerne auch auf Kurzweil abspeichern und bereithalten. So wie das eben der Ralf heute Morgen schon gemacht hat. So einfach geht's doch. Und wer weiß... Vielleicht geht's ganz schnell. Ich drück euch die Daumen dafür.

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10: Da müssen wir uns jetzt erstmal etwas sortieren bei all dem, was da gerade angekündigt wurde. Oasis kommen nach Deutschland und außerdem melden sich Rock am Ring und Rock im Park mit richtig großen News. 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
11: Das Rockantenne Bayern Wetter am Abend und in der Nacht im Norden bewölkt, sonst ist der Himmel oft klar. Morgen gibt es dann insgesamt mehr Wolken, nördlich der Donau kann es regnen. Die Werte erreichen dann im Schnitt 17 bis 22 Grad.
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12: Ich bin Arno Siegemund, es ist 19 Uhr, guten Abend. Die Bundesanwaltschaft hatte in Brandenburg einen mutmaßlichen Islamisten festnehmen lassen. Der Mann soll Anschläge in Deutschland geplant haben. Erstes Ziel sollte eine Kirche in Bremen sein. Der 24-jährige Iraker soll sich bereits eine Waffe besorgt und die Kirche ausgekundschaftet haben. Er sitzt in Untersuchungshaft. Volvo fährt seine Elektropläne zurück und setzt wieder verstärkt auf Verbrenner. Der schwedische Autobauer, der zum chinesischen Geely-Konzern gehört, kündigte bis Ende des Jahrzehnts 13 neue Modelle an. Das frühere Ziel, ab 2030 nur noch vollelektrische Fahrzeuge anzubieten, ist gestrichen worden. Zum Fußball: Jürgen Klopp hat bei der Bekanntgabe seines ersten Kaders der deutschen Nationalmannschaft ein Plädoyer für Offenheit und richtig verstandenen Nationalstolz gehalten.
13: Vor kurzem erst sind Dinge passiert, es hat eine Wahl stattgefunden, die manchen Leuten wahrscheinlich, die es okay fanden, viele andere haben gedacht, du lieber Himmel, was passiert denn da? Ich würde mir oder uns gerne die Fahne zurückholen, wenn ich ganz ehrlich bin. Ich möchte, dass, wenn man sie schwingt, dass niemand denkt, was mit dir nicht in Ordnung, sondern dass man einfach nur das Gefühl hat, ja, du bist happy und verstehst, dass du Glück hattest, dass du in diesem wundervollen Land geboren, aufgewachsen, zugezogen und wie auch immer, dass du hier lebst. Das hätte ich schon ganz gerne.
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14: Ja, ich kann auch keine Entwarnung geben. Der Rockantenne Double Shot ist immer noch heiß. 1000 Euro gibt's für Thunderstruck, AC/DC und Last Resort Papa Roach. Hört ihr sie einzeln, gibt's 100 Euro. Aber jetzt mal alle ganz ruhig. Wir starten in diese Stunde mit Dishwalla, Eddie Money, Linkin Park und gleich mit den Konzertnews.
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0: Counting Blue Cars auf Rockantenne. Der beste Rock nonstop. Jetzt gleich mit den Proclaimers. Beginn auf weite Reise mit I'm Gonna Be 500 Miles. Hoffe, die Anreise zum nächsten Konzert ist etwas kürzer.
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5: Und hier ist Alex Wangler. Schönen guten Abend. Ozzy Osbournes und Black Sabbaths letztes Konzert kommt in die Kinos. Back to the Beginning heißt der Film und feiert seine Premiere weltweit am 28. Oktober. Hier wird der emotionale Abschied des Prince of Darkness von seinen Fans festgehalten. Ja, das letzte Konzert von Black Sabbath hat vergangenes Jahr in Birmingham stattgefunden. Mit dabei waren auch einige Rock- und Metal-Giganten wie Metallica, Guns N' Roses oder Slayer. Die sind ebenfalls im Film zu sehen. The Heartbreakers sind erstmals in voller Besetzung seit Tom Pettys Tod aufgetreten. Die Gründungsmitglieder der Band, Mike Campbell, Ben Montagne, Stan Lynch und Ron Blair, sind zusammen mit Country-Sänger Chris Stapleton bei den Americana Awards aufgetreten. Dort performten sie die Songs American Girl, Breakdown und You Wreck Me. Das hat sich so angehört.

Zum Ende der Show haben The Heartbreakers dann noch den Lifetime Achievement Award erhalten. Seit Tom Pettys Tod 2017 haben die Mitglieder seiner Band zwar gelegentlich gemeinsam gespielt, aber nie in voller Besetzung. Das war dann sowas wie eine Ode an die Glory Days. Und die kommen auch hier im besten Rock Nonstop jetzt mit dem Boss Bruce Springsteen auf Rockantenne.

An April Art gibt es für den Modern Rock Fan momentan kein Vorbeikommen. Ihr jüngster Streich heißt Bulletproof und ist neu auf Rockantenne Bayern.

Three, all right, now. Wir werden gleich einen Gang runterschalten und zwar für Best of Ballads. Dabei wünsche ich Alex Wangler euch ganz viel Spaß und wir hören uns morgen im Home Run wieder. Wochenschnelldurchlauf ist übrigens morgen dabei. Ich habe ein unangenehmes Gefühl, was den Rockantenne Doubleshot angeht. Nicht was euch angeht, sondern bei mir zuckt schon wieder was im Knie. Könnte durchaus sein, dass der morgen im Home Run hier reinschnackelt. Ist noch ein kleiner Tipp, wir achten weiterhin auf Papa Roach mit Last Resort und AC/DC Thunderstruck. Hört ihr einen der Songs, gibt's 100 Euro, alle beide 1000 Euro. Man sollte einfach nur die Rockantenne Studio Hotline bereithalten, kostenfrei. Das ist die 08000 80 4000, dann kann man sich auch einspeichern. So, und dann kommen morgen noch eine ganze Menge neue Veröffentlichungen raus. Und sorry, so viel Zeit muss sein, die sollten wir uns etwas genauer ansehen. Das machen wir auch. Also morgen dann wieder im Home Run ab 15 Uhr. Schönen Abend, bis dahin.

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4: Ich bin Arno Siegemund, es ist 20 Uhr, guten Abend. Fahndungserfolg für die Bundesanwaltschaft in Karlsruhe. In Brandenburg hat die Behörde einen mutmaßlichen Islamisten festnehmen lassen. Der 24 Jahre alte Iraker soll Anschläge geplant haben. Erstes Ziel sollte eine Kirche in Bremen sein. Die FDP fordert als Reaktion auf die Rekordspritpreise eine komplette Abschaffung der Kfz-Steuer. Generalsekretär Hagen sagte, das sei eine echte Entlastung, die jedem Autofahrer direkt zugutekomme. Kfz-Steuer bringt dem Bund aktuell rund 9,6 Milliarden Euro im Jahr ein. Beim Bundesfreiwilligendienst haben sich seit seinem Start 2011 rund 650.000 Menschen engagiert. Bundesfamilienministerin Prien würdigte zum 15-jährigen Bestehen bei einer Festveranstaltung in Köln den Einsatz der sogenannten Buftis als wichtigen Beitrag für Zusammenhalt und Demokratie. Jährlich leisten etwa 35.000 Freiwillige aller Altersgruppen ihren Dienst.
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1: Einen wunderschönen guten Abend. Es ist Donnerstag. Ich bin eure Metal-Maus Anna Olmer und übernehme heute die Balladen für Julian Kobes. Der hat nämlich immer noch Urlaub. Und Mitte September kann man es langsam einfach nicht mehr wegdiskutieren. Der Sommer macht sich langsam vom Acker. Die Abende werden früher dunkel und morgens merkt man ziemlich deutlich, dass der Herbst vor der Tür steht. Für Rockballaden finde ich das allerdings gar nicht so schlecht. Den Anfang machen heute Abend Slaughter. Mark Slaughter und Dana Strum gründeten die Band Ende der 80er, nachdem beide zuvor bei Vinnie Vincent Invasion gespielt hatten. Fly to the Angels erschien 1990 auf dem Debüt Stick It to Ya und wurde mit Platz 19 in den USA der größte Single-Hit der Band. Wir starten jetzt mit Slaughter und Fly to the Angels.

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1: Bei der nächsten Band stolpere ich jedes Mal über den Namen, obwohl die Lösung eigentlich ziemlich einfach ist. HSAS spricht man tatsächlich einfach Buchstabe für Buchstabe aus. HSAS. Und jeder davon steht für einen der vier Musiker. Hagar, Sean, Aronson und Shreve. Das H gehört zu Sammy Hagar, der später bei Van Halen die Nachfolge von David Lee Roth angetreten hat. Das S steht für Neil Sean, den Gitarristen von Journey. Am Bass spielte Kenny Aronson, der unter anderem mit Billy Idol, Bob Dylan und Billy Squire gearbeitet hat. Und das letzte S gehört Michael Shreve, dem langjährigen Santana-Schlagzeuger, der schon 1969 mit gerade einmal 20 Jahren bei Woodstock auf der Bühne gestanden hat. Diese Supergroup existierte gerade einmal von 1983 bis 84 und veröffentlichte auch nur ein einziges Album, Through the Fire, entstand aus Konzertaufnahmen in San Francisco, bei denen die Publikumsgeräusche anschließend entfernt worden sind. 1984 veröffentlichten HSAS daraus ihre einzige Single. Sie nahmen sich dafür einen Klassiker von Procol Harum vor. Hier ist für euch A Whiter Shade of Pale.

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1: Draußen wird es inzwischen wieder verdächtig früh dunkel. Und genau für solche Septemberabende wurden Powerballaden vermutlich nicht erfunden. Aber sie erfüllen ihren Zweck ausgesprochen gut. Firehouse veröffentlichten Love of a Lifetime 1991 auf ihrem selbstbetitelten Debüt. Und Sänger CJ Snare hatte den Song ursprünglich geschrieben, während er Soloauftritte in einem Holiday Inn gespielt hat. Als die Plattenfirma später für das Firehouse-Album noch eine starke Ballade gesucht hat, hat er den Song einfach wieder rausgekramt. Die Entscheidung hat sich gelohnt. Love of a Lifetime erreichte Platz 5 der US-Charts und wurde der größte Single-Hit der Band. Firehouse liefern den passenden Soundtrack für diesen Septemberabend mit Love of a Lifetime.

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1: Jetzt wird es deutsch und dafür brauche ich euch Doro vermutlich gar nicht vorstellen. Bei Herzblut gibt es aber ein schönes Detail. Doro hat den Song nämlich nicht nur auf Deutsch aufgenommen. Die Single erschien 2008 vor dem Album Fear No Evil und darauf finden sich zusätzlich eine französische, eine spanische und eine portugiesische Version von Herzblut. Internationaler kann man eine deutsche Rockballade also quasi gar nicht verschicken. Wir bleiben beim Original und Doro singt für uns Herzblut.

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0: Steini Barner aus der Rockantenne Bayern Frühschicht hier. Barney Bahnsteiner natürlich. Sorry, wenn der Double Shot auf Rockantenne zuschlägt, da kannst du schon mal durchdrehen.
1: Guten Morgen, hier ist der Ralf.
0: Ah. Ralf, ah!
1: Ich hab's geschafft.
0: Das bedeutet 1000 Euro für dich.
1: geil. Ich freu mich. Vielen Dank.
0: Und der Wahnsinn ist noch lange nicht rum. Haltet euch bereit. Weiterhin gilt es. Papa Roach, Last Resort. AC/DC, Thunderstruck. Die beiden in voller Länge hintereinander. Dann gibt es 1000 Euro auf der Rockantenne Studio Hotline 08000 80 4000. Kann jederzeit soweit sein. Vielleicht auch morgen wieder ab 5 in der Frühschicht.
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3: Ich bin Florian Klaus. In Frankfurt gibt es inzwischen 3 Malaria-Tote in diesem Jahr. Eine weitere Person ist nach Angaben der Stadt gestorben. Sie hat demnach im Stadtteil Schwanheim gewohnt, der nahe am Flughafen liegt. Das Gesundheitsamt geht davon aus, dass sie und eine weitere Person sich über eine Mücke infiziert hatten, die in einem Flugzeug nach Frankfurt gekommen war. In diesem Sommer waren schon 2 Flughafenmitarbeiter an Malaria gestorben. EU-Kommissionschefin von der Leyen will Kinder stärker vor den Gefahren von sozialen Medien schützen. Dafür hat sie jetzt konkrete Pläne vorgestellt. Dieter Ebeling fasst zusammen.
4: Zugang zu Social-Media-Plattformen erst ab 13 Jahren, aber nur mit einem von den Eltern angelegten Account. Ab 15 Jahre dann eigene Konten nach einer Altersüberprüfung mit beschränkten Funktionen. Künftig sollen die Plattformen zunächst nachweisen müssen, dass sie sicher gestaltet sind. Die Plattformen dürfen nicht süchtig oder abhängig machen.
3: Die Bundesanwaltschaft hat in Brandenburg einen mutmaßlichen Islamisten festnehmen lassen. Er soll einen Anschlag auf eine Kirche in Bremen geplant haben. Dafür habe er sich schon eine Schusswaffe beschafft, hieß es in einer Mitteilung. Den Vorwürfen zufolge konnte er für seine Pläne auch eine noch unbekannte Person gewinnen. Beim Anwerben weiterer möglicher Komplizen sei er gescheitert. Kein guter Start für Fußball-Bundesligist Hoffenheim in der Europa League. Am ersten Spieltag hat die TSG mit 0:2 bei OFE Kreta verloren. Außerdem hat Bundestrainer Jürgen Klopp heute verkündet, wen er zu seinen ersten Spielen in der Nations League mitnimmt. Und es sind gleich 2 Kader mit insgesamt 44 Spielern geworden. Darunter sind 16 Spieler zum ersten Mal mit dabei.
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5: Willkommen in Stunde 2. Ich bin Anna Olmer, eigentlich eure Metal-Maus. Heute aber die Urlaubsvertretung für Julian Kobis und seine Balladensendung. Und wenn man mir diese Aufgabe hier überträgt, dann geht es gar nicht anders. Dann läuft auch eine Metal-Band. Beyond the Black kommen aus Mannheim und wurden 2014 gegründet. Unbroken gehört zu Songs of Love and Death, dem Debütalbum der Band. Und das erschien ursprünglich 2015 und brachte Beyond the Black damals ziemlich schnell nach vorne. Schon vor der Veröffentlichung standen sie beim Wacken Open Air auf der Bühne. Wir hören Beyond the Black. Hier ist für euch Unbroken.

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1: Saigon Kick gehören zu diesen Bands, bei denen viele den Song kennen, aber beim Bandnamen erstmal irgendwie kurz nachdenken müssen. Die Amerikaner kamen Ende der 80er in Florida zusammen und waren musikalisch schwerer in eine Schublade zu bekommen als viele ihrer damaligen Hardrock-Kollegen. Ihr großer Moment kam mit dem zweiten Album The Lizard. Darauf erschien 1992 Love is on the Way und ausgerechnet diese Ballade brachte Saigon Kick ihren mit Abstand größten Hit. Die Single als auch das Album wurden in den USA mit Gold ausgezeichnet. Hier gibt's für euch Saigon Kick mit Love is on the Way.

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2: Bei diesem Song brauche ich nur ein paar Klaviertöne und bin sofort wieder im Jahr 1999. Da war ich 17. Denn Colorblind ist für mich untrennbar mit dem Film Eiskalte Engel verbunden. Im Film läuft der Song in einer der entscheidenden Szenen zwischen Sebastian und Annette, gespielt von Ryan Phillippe und Reese Witherspoon. Counting Crows veröffentlichten Colorblind im selben Jahr auch auf ihrem dritten Album This Desert Life. Der Film hat dem Song allerdings ein zweites Zuhause gegeben. Also für mich sogar das erste Zuhause. Und genau deshalb dürfte ihn so mancher eher mit Eiskalte Engel verbinden, als mit dem Album selber. Counting Crows sorgen jetzt mit Colorblind für ein bisschen 1999 im September 2026.

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1: Für den letzten Song heute Abend gibt es noch eine kleine Rockmusikverwandtschaft. Denn Ever Since the World Began ist eigentlich gar kein Song von Tommy Shaw. Geschrieben haben ihn Jim Paderick und Frankie Sullivan von Survivor. Die Originalversion erschien 1982 auf Eye of the Tiger und 5 Jahre später nahm Styx-Gitarrist und Sänger Tommy Shaw den Song für sein 3. Soloalbum neu auf. Den gibt's jetzt für euch. Ich bin eure Metal-Maus Anna Olmer, heute euer Balladenbiber. Macht euch einen schönen restlichen Donnerstagabend und genießt den September, bevor wir endgültig wieder über nasses Laub und morgens zugefrorene Autoscheiben nölen. Zum Abschied überlasse ich Tommy Shaw das letzte Wort mit Ever Since the World Began.

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1: All the Small Things von Blink-182. Der geht vorwärts, der ist schnell, der begleitet mich seit ich jung bin.
0: Oder so?
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6: Ich bin Christian Lang. In Frankfurt ist wieder ein Mensch an Malaria gestorben. Es handelt sich um einen Bewohner des Stadtteils Schwanheim ganz in der Nähe des Flughafens. In Schwanheim war noch ein anderer Malaria-Fall gemeldet worden. Im Juli waren einige Flughafenmitarbeiter an der Tropenkrankheit erkrankt. Zwei von ihnen starben. Das Gesundheitsamt Frankfurt rät zum Mückenschutz. Trotz neuer Drohungen von US-Präsident Trump sucht Kanada die Nähe zu Europa. Premierminister Carney zeigt sich offen für eine Art EU-Sondermitgliedschaft und sagt, dass es für die engere Zusammenarbeit in Kanada auch viel Unterstützung gibt. Tina Eck berichtet.
7: Eine große Mehrheit der Kanadier kann sich eine engere Beziehung zu den Europäern gut vorstellen. Und der kanadische Premier Carney möchte aus der klassischen Handels- und Wertepartnerschaft eine strategische Allianz machen, in der Kanada und Europa wirtschaftlich, technologisch und sicherheitspolitisch enger zusammenrücken.
6: Lehrkräfte haben nicht automatisch Anspruch auf einen finanziellen Ausgleich, wenn sie Überstunden machen. Das hat das Bundesverwaltungsgericht entschieden. Statt länger zu arbeiten, müssten sie demnach die Überlastung melden und gegebenenfalls Aufgaben zurückstellen. Konkret ging es um einen pensionierten Rektor. Ein anderes Gericht hatte ihm wegen seiner Überstunden mehr als 30.000 Euro zugesprochen. Das Urteil wurde jetzt gekippt. Fußball-Bundestrainer Jürgen Klopp ist heute mit einer langen Liste zur Vorstellung seines ersten Kaders gekommen. Er nimmt gleich zwei Kader mit insgesamt 44 Spielern in die Nations League mit, darunter 16 Debütanten. In einer Woche findet das erste Spiel in den Niederlanden statt. Schon heute hat Hoffenheim in der Euroleague gespielt und keinen guten Start erwischt. Die TSG hat bei Ofi Kreta mit 0:2 verloren.
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Zwei Mann, ein Sound wie eine ganze Rockmaschine. Royal Blood melden sich zurück mit fettem Bass, stampfenden Drums und null Zurückhaltung. Royal Blood und 10 over 10 ist neu auf Rockantenne Bayern.

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5: Ich bin Christian Lang. In Frankfurt am Main gibt es einen weiteren Malaria-Toten. Der Mann lebte im Stadtteil Schwanheim in der Nähe des Flughafens. Er soll sich nach Einschätzung des Gesundheitsamts über eine eingeschleppte Mücke aus einem Flugzeug infiziert haben, ohne selbst in einem Malaria-Gebiet gewesen zu sein. Damit sind in diesem Jahr schon 3 Menschen im Zusammenhang mit dem Frankfurter Flugverkehr an Malaria gestorben. Trotz neuer Drohungen von US-Präsident Trump sucht Kanada die Nähe zu Europa. Premierminister Carney zeigt sich offen für eine Art EU-Sondermitgliedschaft. Carney will, dass Kanada und Europa wirtschaftlich und sicherheitspolitisch enger zusammenrücken. Eine große Mehrheit der Kanadier kann sich eine engere Beziehung zu den Europäern gut vorstellen. Diesel ist in Deutschland so teuer wie nie zuvor. Zuletzt kostete ein Liter im bundesweiten Schnitt 2,45 Euro. Auch Benzin erreicht mit 2,31 Euro pro Liter das 5. Rekordhoch in Folge. Die Forderungen nach Staatshilfen werden immer lauter. David Riemer berichtet.
6: Seit Beginn des Iran-Krieges Ende Februar sind die Spritpreise außergewöhnlich hoch. Diesel ist inzwischen über 70 Cent teurer als vor Kriegsbeginn. E10 knapp 54 Cent. Wegen der Preisrekorde wird in der Politik erneut über Entlastungen diskutiert. Im Gespräch sind etwa eine Senkung der Mehrwertsteuer oder des CO2-Aufschlags, ein Preisdeckel und Direktauszahlungen.
5: 16 Debütanten, insgesamt 44 Spieler und ein Doppelkader. Jürgen Klopp hat seinen ersten Kader als Fußball-Bundestrainer vorgestellt. Um möglichst viele Spieler persönlich zu sehen, setzt Klopp für die kommenden 4 Nations League-Spiele auf 2 unterschiedliche Kader. Nach den ersten beiden Spielen wird mit Ausnahme von Augsburgs Torwart Finn Dahmen komplett durchgewechselt. In einer Woche müssen die Deutschen in Amsterdam gegen die Niederlande antreten.

Für ihre Single Here She Comes haben sich Airborne mit Bryan Adams und Matt Lang zwei prominente Songwriter mit ins Boot geholt. Das Ergebnis kann sich wahrlich hören lassen. Here She Comes von Airborne ist neu. Auf Rock Antenne Bayern.

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2: Was klingt, als könnte es direkt hier aus den Radio-Lautsprechern kommen, ist tatsächlich die perfekte Art, das 8. Studioalbum Achilles, der Hardrocker von Audrey Horn, zu beschreiben. Die 5 Norweger schaffen es, dass man sich ganz neu in seine Lieblingsmusik verliebt. Songs wie In the Eye of the Hurricane erinnern an die großen klassischen Stadionhymnen der Vergangenheit. Während Vampires mit fetter Doppelgitarre gleich mal den Hair-Metal wieder auferstehen lässt. Abwechslung ist sowieso Programm auf Achilles, was Ausreißer wie die phänomenale Ballade Pretty Little Lies und der Party-Track Goddamn Beautiful beweisen. Und diese Vielfalt ist gewollt. So sagt es Gitarrist Ave Isdahl.
3: Es ist ein wenig mehr progressive, aber es gibt auch mehr direkte Nummern, dazu einige groovy, gute Laune-Songs. Es war wichtig, die verschiedenen Seiten der Band abzubilden.
2: Und egal von welcher Seite sich Audrey Horn zeigen, sie begeistern. Also, volle Empfehlung für Achilles, unser Album der Woche hier auf Rockantenne Bayern.

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3: Ich bin Christian Lang. EU-Kommissionspräsidentin von der Leyen will Kanada zum ersten assoziierten Mitglied der EU machen und die Partnerschaft auf das höchstmögliche Niveau heben. Mit enger Zusammenarbeit bei Technologie, Rüstung, künstliche Intelligenz und Arktispolitik. Kanadas Premierminister Carney begrüßt den Vorstoß. Die Mehrheit der Kanadier unterstütze eine engere Beziehung zur EU, sagte er im Europaparlament. Ziel ist eine strategische Allianz, um wirtschaftliche, technologische und sicherheitspolitische Stärke zu bündeln und gemeinsam krisenfester und weniger erpressbar zu werden. In Frankfurt am Main gibt es einen weiteren Malaria-Toten. Der Mann lebte im Stadtteil Schwanheim in der Nähe des Flughafens. Er soll sich nach Einschätzung des Gesundheitsamts über eine eingeschleppte Mücke aus einem Flugzeug infiziert haben, ohne selbst in einem Malaria-Gebiet gewesen zu sein. Damit sind in diesem Jahr schon 3 Menschen im Zusammenhang mit dem Frankfurter Flugverkehr an Malaria gestorben. Am Sonntag stehen 2 Landtagswahlen an. Die könnten eine neue Dynamik in der Debatte um Kanzler Merz bringen. In Mecklenburg-Vorpommern droht die CDU, ihr historisch schlechtestes Wahlergebnis einzufahren. In Berlin könnte die CDU Platz 1 an die Linke verlieren. David Riemer berichtet.
4: Je nach Ausgang der Wahlen könnte für Kanzler Merz nach nicht mal 1,5 Jahren im Amt Schluss sein. Spätestens seit dem Wahldebakel vor 2 Wochen in Sachsen-Anhalt steht Merz heftig unter Druck. Hinzu kommen katastrophale Umfragewerte für ihn als Regierungschef. Am Sonntag werden sich möglicherweise viele in der CDU fragen, stützen oder stürzen.
3: Fußball-Bundestrainer Jürgen Klopp ist mit einer langen Liste zur Vorstellung seines ersten Kaders gekommen. Er nimmt gleich 2 Kader mit insgesamt 44 Spielern in die Nations League mit, darunter 16 Debütanten. Am Donnerstag spielt die deutsche Elf in Amsterdam gegen die Niederlande.
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0: äußerst gefühlvoll gehen Greta Van Fleet auf der zweiten Single ihres kommenden Albums Palace for the People zu Werke.
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2: Ich bin Christian Lang. Trotz neuer Drohungen von US-Präsident Trump sucht Kanada die Nähe zu Europa. Premierminister Carney zeigt sich offen für eine Art EU-Sondermitgliedschaft. Carney will, dass Kanada und Europa wirtschaftlich und sicherheitspolitisch enger zusammenrücken. Eine große Mehrheit der Kanadier kann sich eine engere Beziehung zu den Europäern gut vorstellen. In Frankfurt am Main gibt es einen weiteren Malaria-Toten. Der Mann lebte im Stadtteil Schwanheim in der Nähe des Flughafens. Er soll sich nach Einschätzung des Gesundheitsamts über eine eingeschleppte Mücke aus einem Flugzeug infiziert haben, ohne selbst in einem Malaria-Gebiet gewesen zu sein. Damit sind in diesem Jahr schon 3 Menschen im Zusammenhang mit dem Frankfurter Flugverkehr an Malaria gestorben. Der ukrainische Präsident Zelensky hat Gespräche mit den USA angekündigt, die schon bald stattfinden. Dabei geht es vor allem um eine Friedenslösung, aber auch um neue Hilfen. Das kündigte Zelensky in einer Videobotschaft am Abend an. Friedemann Kohler berichtet.
3: Die Sicherheit der Energieversorgung soll ein Thema sein. Die Ukraine steht vor einem schwierigen Winter. Hilfe für die Luftabwehr werde es geben, sagte der Präsident. Wo und mit wem er sich treffen wird, sagte er nicht. Zelensky reist aber kommende Woche zu den Vereinten Nationen nach New York. Ein Treffen mit Trump scheint nicht ausgeschlossen. Allerdings ist der US-Präsident wankelmütig. Er hängt eher an seiner Freundschaft zu Kreml-Chef Putin.
2: Zum Fußball. Jürgen Klopp hat bei der Bekanntgabe seines ersten Kaders der deutschen Fußballnationalmannschaft ein Plädoyer für Offenheit und richtig verstandenen Nationalstolz gehalten.
4: Vor kurzem erst sind Dinge passiert. Es hat eine Wahl stattgefunden, die manchen Leuten wahrscheinlich, die das okay fanden, viele andere haben gedacht, du lieber Himmel, was passiert denn da? Ich kann aber aus meiner Sportlerperspektive kann ich sagen, ich würde mir oder uns gerne die Fahne zurückholen, wenn ich ganz ehrlich bin. Ich möchte, dass, wenn man sie schwingt, dass niemand denkt, was ist mit dir nicht in Ordnung.
2: Klopp nimmt gleich 2 Kader mit insgesamt 44 Spielern in die Nations League mit, darunter 16 Debütanten. Am Donnerstag spielt die deutsche Elf in Amsterdam gegen die Niederlande.
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0: Man kann zu Taylor Swift stehen, wie man will. Fakt ist, eine Rock-Cover-Version ihrer Songs ist immer noch besser als das Original. Vor allem, wenn es so genial umgesetzt wird wie von Sleep Theory. Cruel Summer von Sleep Theory ist neu. 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